0: des Kanzleramts auf der Tagesordnung. Die Debatte wird von der Opposition traditionell für eine Abrechnung mit der Politik der Regierung insgesamt genutzt.
1: Finanzminister Klingbeil plant fürs kommende Jahr Ausgaben von über 555 Milliarden Euro. Gleichzeitig soll die Neuverschuldung deutlich steigen. Insgesamt sind mehr als 200 Milliarden Euro neue Schulden vorgesehen. Ein großer Teil des Geldes soll in die Verteidigung fließen. Mehrere Milliarden Euro sind auch für die Unterstützung der Ukraine vorgesehen. Finanziert werden soll ein Teil der Mehrausgaben unter anderem durch höhere Steuern auf Tabak, Alkohol, Sekt und eine neue Plastikabgabe. Ab 2028 drohen allerdings Milliardenlücken im Haushalt. Aus Berlin, David Riemer.
0: Die SPD-Bundestagsfraktion fordert nach dem weiteren Abrutschen deutscher Schülerinnen und Schüler beim PISA-Test ein Krisentreffen auf Bundesebene. Nach diesen Ergebnissen könne man nicht einfach zur Tagesordnung übergehen, sagte Fraktionsvizechefin Dagmar Schmidt der dpa. Bundesbildungsministerin Prien müsse jetzt die Initiative ergreifen. Deutschland brauche einen Bildungsgipfel von Bund, Ländern und Kommunen, so Schmidt. In Oslo wird heute der norwegische König Harald beigesetzt. Es werden Gäste aus verschiedenen europäischen Königshäusern und aus der Politik erwartet. Harald war Ende August im Alter von 89 Jahren gestorben.
2: Der norwegische König war im Volk sehr beliebt. Deshalb rechnet man damit, dass bis zu 200.000 Menschen in die Osloer Innenstadt strömen werden. Das gesamte Zentrum ist abgesperrt und die Polizei spricht von einem der größten Einsätze ihrer Geschichte. Um 12 Uhr wird der Sarg des Königs in einer Prozession vom Schloss bis zur Domkirche gebracht, wo mit einem Gottesdienst Abschied von ihm genommen wird. Beigesetzt wird er im Mausoleum in der Akershus Festung. Erst dann werden die Fahnen wieder voll gehisst und der neue König Håkon gefeiert. Aus Oslo, Sigrid Harms.
0: Zum Fußball. Ein hart erkämpfter Sieg, aber auch Sorgen beim BVB. Borussia Dortmund ist mit einem Erfolg gegen den FC Villarreal in die Champions League gestartet. Überschattet wurde das 3:2 allerdings von gesundheitlichen Problemen bei Konstantinos Karezas. Der griechische Neuzugang musste mit Kreislaufproblemen schon in der ersten Hälfte mit einer Trage vom Platz gebracht werden.
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1: Ich bin Katrin Müller. Im Zollkonflikt zwischen den USA und Kanada geht es Schlag auf Schlag weiter. Nach den jüngsten Zöllen aus Ottawa kommt prompt eine Antwort aus Washington. Die Trump-Regierung kündigte Einfuhrverbote für bestimmte Produkte aus dem Nachbarland an. 3 Tage nach dem haushohen Sieg der AfD über die regierende CDU in Sachsen-Anhalt treffen die Chefs der beiden Parteien im Bundestag aufeinander. Die AfD-Partei und Fraktionsvorsitzende Weidel eröffnet heute als Oppositionsführerin die Generaldebatte in der Haushaltswoche. Anschließend redet Bundeskanzler und CDU-Chef Merz. Gestern hatte bereits Finanzminister Klingbeil seine Pläne für das kommende Jahr verteidigt.
2: Kanzler Merz und Finanzminister Klingbeil sind in der Haushaltsdebatte von der Opposition scharf kritisiert worden. Sie warf der Regierung Rechentricks und rekordverdächtiges Chaos vor. Klingbeil hielt dagegen, die Koalition habe schmerzhafte Kompromisse machen und bei Finanzhilfen und Subventionen kürzen müssen. Nur so entstünden Spielräume für Investitionen.

0: in die Zukunft. Die AfD kritisierte vor allem die hohe Verschuldung und warf der Regierung verfassungswidrige Buchungstricks vor. Fürs kommende Jahr sind Ausgaben von über 550 Milliarden Euro und insgesamt mehr als 200 Milliarden Euro neue Schulden geplant. Aus Berlin, David Riemer.
1: Der mutmaßliche Saboteur hinter den Angriffen auf Stromleitungen in drei Bundesländern wollte offenbar weitermachen. NRW-Innenminister Reul sagte, im Moment spreche alles für einen Einzeltäter. Festgenommen wurde der 48-Jährige bei Aachen, nachdem er einer Polizistin verdächtig aufgefallen war.
2: Als die Polizei den Mann schnappte, hatte er weitere Sprengmittel dabei. Auch in einem Zelt im Unterholz fanden die Beamten Sprengladungen. NRW-Innenminister Reul sagt deshalb ziemlich deutlich, der war immer noch unterwegs und wollte weitermachen. Dieses Spiel ist beendet worden. Die Ermittler prüfen trotzdem weiter, ob noch jemand beteiligt war. Zoe Tassovali, Nachrichtenredaktion.
1: Zum Sport. Borussia Dortmund hat zum Auftakt der Ligaphase der Fußball-Champions League mit viel Mühe gewonnen. Gegen den spanischen Erstligisten FC Villarreal siegte der BVB mit 3:2. Und Deutschlands Basketballerinnen haben erstmals in ihrer Geschichte das Viertelfinale bei der WM erreicht. Das Team besiegte Außenseiter Südkorea bei dem Heimturnier in Berlin ungefährdet mit 94:56.
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1: Ich bin Katrin Müller. In der Haushaltswoche im Bundestag steht heute Vormittag der Etat des Kanzleramts auf der Tagesordnung. Die Debatte wird von der Opposition traditionell für eine Abrechnung mit der Politik der Regierung insgesamt genutzt.
2: Finanzminister Klingbeil plant fürs kommende Jahr Ausgaben von über 555 Milliarden Euro. Gleichzeitig soll die Neuverschuldung deutlich steigen. Insgesamt sind mehr als 200 Milliarden Euro neue Schulden vorgesehen. Ein großer Teil des Geldes soll in die Verteidigung fließen. Mehrere Milliarden Euro sind auch für die Unterstützung der Ukraine vorgesehen. Finanziert werden soll ein Teil der Mehrausgaben unter anderem durch höhere Steuern auf Tabak, Alkohol, Sekt und eine neue Plastikabgabe. Ab 2028 drohen allerdings Milliardenlücken im Haushalt. Aus Berlin, David Riemer.
1: Im Zollkonflikt zwischen den USA und Kanada geht es Schlag auf Schlag weiter. Nach den jüngsten Zöllen aus Ottawa kommt prompt eine Antwort aus Washington. Die Trump-Regierung kündigte Einfuhrverbote für bestimmte Produkte aus dem Nachbarland an. In Oslo wird heute der norwegische König Harald beigesetzt. Es werden Gäste aus verschiedenen europäischen Königshäusern und aus der Politik erwartet. Harald war Ende August im Alter von 89 Jahren gestorben.
3: Der norwegische König war im Volk sehr beliebt. Deshalb rechnet man damit, dass bis zu 200.000 Menschen in die Osloer Innenstadt strömen werden. Das gesamte Zentrum ist abgesperrt und die Polizei spricht von einem der größten Einsätze ihrer Geschichte. Um 12 Uhr wird der Sarg des Königs in einer Prozession vom Schloss bis zur Domkirche gebracht, wo mit einem Gottesdienst Abschied von ihm genommen wird. Beigesetzt wird er im Mausoleum in der Akershus Festung. Aus Oslo, Sigrid Harms.
1: Zum Sport. Borussia Dortmund hat zum Auftakt der Ligaphase der Fußball Champions League mit viel Mühe gewonnen. Im Duell mit dem spanischen Erstligisten FC Villarreal siegte der BVB mit 3:2. Überschattet wurde die Partie von der Auswechslung des Neuzugangs Konstantinos Karezas, der in der ersten Hälfte nach Kreislaufproblemen mit einer Trage vom Feld und ins Krankenhaus gebracht werden musste. Und Deutschlands Basketballerinnen haben erstmals in ihrer Geschichte das Viertelfinale bei der WM erreicht. Das Team besiegte Außenseiter Südkorea bei dem Heimturnier in Berlin ungefährdet mit 94:56 und trifft am Donnerstag auf Europameister Belgien.
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1: Ich bin Katrin Müller. Im Zollkonflikt zwischen den USA und Kanada geht es Schlag auf Schlag weiter. Nach den jüngsten Zöllen aus Ottawa kommt prompt eine Antwort aus Washington. Die Trump-Regierung kündigte Einfuhrverbote für bestimmte Produkte aus dem Nachbarland an. 3 Tage nach dem haushohen Sieg der AfD über die regierende CDU in Sachsen-Anhalt treffen die Chefs der beiden Parteien im Bundestag aufeinander. Die AfD-Partei und Fraktionsvorsitzende Weidel eröffnet heute als Oppositionsführerin die Generaldebatte in der Haushaltswoche. Anschließend redet Bundeskanzler und CDU-Chef Merz. Gestern hatte bereits Finanzminister Klingbeil seine Pläne für das kommende Jahr verteidigt.
2: Kanzler Merz und Finanzminister Klingbeil sind in der Haushaltsdebatte von der Opposition scharf kritisiert worden. Sie warf der Regierung Rechentricks und rekordverdächtiges Chaos vor. Klingbeil hielt dagegen. Die Koalition habe schmerzhafte Kompromisse machen und bei Finanzhilfen und Subventionen kürzen müssen. Nur so entstünden Spielräume für Investitionen in die Zukunft. Die AfD kritisierte vor allem die hohe Verschuldung und warf der Regierung verfassungswidrige Buchungstricks vor. Fürs kommende Jahr sind Ausgaben von über 550 Milliarden Euro und insgesamt mehr als 200 Milliarden Euro neue Schulden geplant. Aus Berlin, David Riemer.
1: Der mutmaßliche Saboteur hinter den Angriffen auf Stromleitungen in 3 Bundesländern wollte offenbar weitermachen. NRW-Innenminister Reul sagte, im Moment spreche alles für einen Einzeltäter. Festgenommen wurde der 48-Jährige bei Aachen, nachdem er einer Polizistin verdächtig aufgefallen war.
3: Als die Polizei den Mann schnappte, hatte er weitere Sprengmittel dabei. Auch in einem Zelt im Unterholz fanden die Beamten Sprengladungen. NRW-Innenminister Reul sagt deshalb ziemlich deutlich, der war immer noch unterwegs und wollte weitermachen. Dieses Spiel ist beendet worden. Die Ermittler prüfen trotzdem weiter, ob noch jemand beteiligt war. Zoe Tassovali, Nachrichtenredaktion.
1: Zum Sport. Borussia Dortmund hat zum Auftakt der Ligaphase der Fußball-Champions League mit viel Mühe gewonnen. Gegen den spanischen Erstligisten FC Villarreal siegte der BVB mit 3:2. Und Deutschlands Basketballerinnen haben erstmals in ihrer Geschichte das Viertelfinale bei der WM erreicht. Das Team besiegte Außenseiter Südkorea bei dem Heimturnier in Berlin ungefährdet mit 94:56.
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0: Dance hier auf der 100,0. Es ist 5:30.
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0: Eigentlich ganz angenehmer Septembertag heute. Sonne und Wolken werden sich die meiste Zeit abwechseln und Regen ist erst für den Abend gemeldet. 9 Sonnenstunden sind dazu auch drin und immerhin Temperaturen von 20 Grad. Aktuell messen wir davon 15 in Herrenhausen, in Kleefeld und in Wetmar. Ja, und morgen am Donnerstag dann auch nochmal graues Wetter, vor allem ein bisschen weniger Sonnenschein, aber sonst soll es trocken bleiben und eigentlich auch ganz okay bei Höchstwerten von 18 Grad.
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0: Vorsicht auf der A7 Richtung Hannover. In Höhe Kreuz Hannover Ost ist aktuell die Fahrbahn gesperrt. Da wird nämlich ein LKW gerade geborgen. Sonst aber alles frei, kommt also gut und sicher an euer Ziel.

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1: Es ist ein großes Thema, das heute musikalisch erzählt wird. Denn es geht um die Zeit. In der Auferstehungskirche in Düren findet ein Konzert statt, das die Zeit verfliegen lassen wird. Denn es geht um Flüchtiges und Dauerhaftes, um Eile und Ruhe, um Gegenwart und Erinnerung. Take a little time heißt das Programm. Singen wird das Vokalensemble Klangreich. Und zwar heute in Düren in der Auferstehungskirche. Los geht's um 20 Uhr. Der Eintritt ist frei. Oder ihr habt Lust auf richtig Action? Dann geht's ins Kino. Und zwar in den Thriller Mutiny. Ex-Polizist Corey Reed wird beschuldigt, einen Mord begangen zu haben und ist auf der Flucht. Auf einem Schiff versucht er, die Verschwörung aufzudecken.
2: Ist schon gut. Ich bin hier, um euch zu helfen. Ich komme wieder. Ich hole euch hier raus.
3: Scheiße, was ist da los?
4: Ab in den Container! Ich sagte rein mit euch!
5: Wir haben ein Problem auf dem Schiff. Wir haben einen blinden Passagier.
1: Also ihr hört's, da ist wirklich einiges an Action und Nervenkitzel drin. Heute Abend im Kino mit Mutiny. Seht ihr zum Beispiel im CineStar in Garbsen oder auch im Apollo um 20.30 Uhr. Und dann noch eine sehr spannende Lesung mit einem ernsten Hintergrund. Veronika Kracher liest nämlich in der Faustwarenannahme aus ihrem Buch Bitch Hunt. Es geht um Gewalt und Hass gegen Frauen, vor allem im Internet und in den sozialen Medien. Einlass ist um 19 Uhr in der Faustwarenannahme. Annahme und ein Ticket an der Abendkasse bekommt ihr für 23 Euro.
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0: bis heute einfach großartig. Fleetwood Mac mit Little Lies hier auf der 100,0. Es ist 6 Uhr. Deutschlands Schülerinnen und Schüler schneiden bei der neuen PISA-Studie so schlecht ab wie noch nie. Niedersachsens Kultusministerin Julia Willi-Hamburg nennt die Ergebnisse auf Instagram ein Warnsignal. Was sie sonst noch zu sagen hat dazu, hört ihr um 9:30 in den nächsten Hannover News. Und wie gesagt, jetzt ist es 6.
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2: Ich bin Diana Kramer. In der Haushaltswoche im Bundestag steht heute Vormittag der Etat des Kanzleramts auf der Tagesordnung. Die Debatte wird von der Opposition traditionell für eine Abrechnung mit der Politik der Regierung insgesamt genutzt.
3: Finanzminister Klingbeil plant fürs kommende Jahr Ausgaben von über 555 Milliarden Euro. Gleichzeitig soll die Neuverschuldung deutlich steigen. Insgesamt sind mehr als 200 Milliarden Euro neue Schulden vorgesehen. Ein großer Teil des Geldes soll in die Verteidigung fließen. Mehrere Milliarden Euro sind auch für die Unterstützung der Ukraine vorgesehen. Finanziert werden soll ein Teil der Mehrausgaben unter anderem durch höhere Steuern auf Tabak, Alkohol, Sekt und eine neue Plastikabgabe. Ab 2028 drohen allerdings Milliardenlücken im Haushalt. David Riemer, Berlin.
2: Der festgenommene mutmaßliche Stromnetzsaboteur hat nach Angaben von NRW-Innenminister Herbert Reul seine Angriffe fortsetzen wollen. Der Mann war immer noch unterwegs und wollte weitermachen. Dieses Spiel sei gestern beendet worden, sagte Reul in Duisburg. Im Moment spreche alles dafür, dass er als Einzeltäter agierte, so Reul. Nach der Serie von Sabotageangriffen auf das Stromnetz in mehreren Bundesländern hatte die Polizei den gesuchten 48-jährigen Verdächtigen gestern in der Nähe des Kraftwerks Weißweiler bei Aachen festgenommen. Im Zollkonflikt zwischen den USA und Kanada geht es Schlag auf Schlag weiter. Nach den jüngsten Zöllen aus Ottawa kommt prompt eine Antwort aus Washington. Die Trump-Regierung kündigte Einfuhrverbote für bestimmte Produkte aus dem Nachbarland an.
4: Trump ist sauer auf Kanada und greift zu drastischen Maßnahmen. Ab Ende des Monats gibt es Einfuhrverbote für bestimmte Molkereiprodukte, Wein, Bier und Schnaps und Motorräder. Das sind milliardenschwere Warenwerte und damit will Washington Kanada im Zollstreit zum Einlenken zwingen. Ottawa hatte zuvor Gegenzölle auf US-Importe verhängt. Handelsgespräche waren ins Leere gelaufen. Trump hatte den Streit vom Zaun gebrochen, weil er sich von Kanada ausgenutzt fühlt. Er hatte auch den Lake Ontario in Lake America umbenannt. Tina Eck, USA.
2: Zum Fußball. Borussia Dortmund hat zum Auftakt der Ligaphase der Champions League einen Sieg eingefahren, allerdings mit viel Mühe. Im Duell mit dem spanischen Erstligisten FC Villarreal gewann der BVB mit 3:2.
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0: Regenjacke und Regenschirm sind heute wieder eine gute Absicherung. Ihr kommt aber erstmal trocken zur Arbeit heute Morgen. Aktuell bei 15 Grad in Linden, in Kirchrode und in Schloss Ricklingen. Ja, und später dann bei bis zu 20 Grad. Sonst die meiste Zeit des Tages trocken bei einem Mix aus Wolken und Sonnenschein. Es wird auch ein bisschen windig und der Wind, der treibt dann auch zum Nachmittag bzw. zum Abend Regen zu uns. Da können also noch ein paar Schauer runterkommen. Morgen der Donnerstag, dann auch wechselhaft. Es gibt Wolken und ein bisschen Sonne, aber auch Regen ist möglich bei bis zu 18 Grad.
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0: Eine Meldung gibt's heute Morgen für die A7 Richtung Hannover, und zwar am Kreuz Hannover Ost an der Überleitung zur A2 Richtung Hannover.

0: Hannover, da ist die Ausfahrt gesperrt wegen Bergungsarbeiten. Eine Umleitung ist für euch eingerichtet. Da wo es geht, gute Fahrt.
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0: Ja, dieses Jahr Finals, nächstes Jahr dann die Handball-WM der Männer und bald auch noch ein ganz neues Sportevent. In Sachen Sport, da kommt man hier an uns, an Hannover, nicht vorbei und das wird auch die nächsten Jahre so bleiben. Welches Event unsere Stadt als nächstes schmückt, das hört ihr gleich hier bei uns auf der 100,0. Vorher geht's noch in die 90er mit Simply Red und Stars.

0: Ach, diese Zahlen, einfach beeindruckend. Hannover hat sich einfach zu einer richtigen Sportstadt gemausert. Hier ist eure stolze Stimme der Stadt, Radio Hannover, um 6:12. Und ja, die Finals, die deutschen Meisterschaften in 24 Sportarten haben diesen Sommer fast 500.000 Zuschauer angelockt. Ein Großteil davon ist ja extra für die Finals angereist. Logisch, dass Oberbürgermeister Bedit Onay da begeistert ist.
1: Emotional lag ein Zauber auf der Stadt. Also es war traumhaft zu sehen, wie Menschen mitgegangen sind. Beim Stabhochsprung am Opernplatz, beim Basketball hier am Rathaus oder im Rathaus beim Thema Breakdance, auf dem Marsee. Überall war Sportstimmung. Das war so ein bisschen wie Olympia, das wir hier nach Hannover holen konnten.
0: Und deswegen haben die Finals auch dem Image unserer Stadt gut getan. Rund 70% der Besucherinnen und Besucher haben gesagt, sie würden Hannover weiterempfehlen und auch ohne Sport wiederkommen. Aber Hannover will ja weitermachen.
1: Wir haben jetzt den Startschuss gesetzt in 26 mit den Finals. Das war grandios. Im kommenden Jahr haben wir die Handball-WM der Herren. In 2029 dann die Frauenfußball-EM in Hannover. Und wir sind Teil der Olympiabewerbung auch von Berlin. Und wir wollen 2031 auch die Finals wieder nach Hannover holen. Also in den nächsten Jahren kommt man beim Thema Sport an Hannover einfach nicht vorbei.
0: Ja, und was der Oberbürgermeister noch vergessen hat bei den ganzen Sportevents in Hannover, auch beim Laufsport tut sich seit einigen Jahren ja wirklich viel. Die Nachfrage nach Laufevents steigt und deswegen gibt es im Oktober das erste Mal den neuen H21-Halbmarathon. Veranstalterin Stefanie Eichel.
2: Wir haben für die Zukunft jetzt die Chance, ganzjährig Hannover als Laufstadt national zu positionieren, zu platzieren, zu bewerben, unsere Stadt mitzunehmen, unsere sportlichen Angebote dieser Stadt mitzunehmen, die Community zu aktivieren und zwei Highlights in dieser Stadt zu bieten. Und es ist in unseren Augen ein extrem gutes, breitensporttaugliches, hochattraktives Angebot, was unsere Stadt verdient hat.
0: Der Halbmarathon H21 beginnt dann bei Dämmerung und soll durch die beleuchteten Hotspots in der Innenstadt führen. 5000 Läuferinnen und Läufer werden erwartet und 3500 Menschen haben sich jetzt schon angemeldet, ist also schon fast wieder ausgebucht, weil Hannover einfach so eine begeisterte Laufstadt ist. Ich hoffe, ihr seid aber nicht nur begeistert vom Laufen, sondern auch von einfach guter Musik aus den 80ern.

Moin, hier ist Radio Hannover um 20 nach 6 und für den Fall, dass ihr gerade so richtig müde seid, keine Panik, ich bin bei euch. Ich fühle da absolut mit, von daher glaube ich, wir brauchen alle so eine kleine Motivationsrede und mein Motivationsargument heute ist definitiv, wir haben die Hälfte rum. Es ist Mittwoch, Mitte der Woche, also von daher, es ist ja quasi schon geschafft. Wir kommen gemeinsam in diesen Tag mit Shibuzi und A Bar Song.

0: Radio Hannover, der Verkehrsservice mit einer neuen Meldung für die A2 Richtung Hannover. Bei der Ausfahrt Lehrte steht aktuell ein defektes Auto. Dadurch natürlich eine gefährliche Situation, wie gesagt, auf der A2 Richtung Hannover bei der Ausfahrt Lehrte Ost. Kommt gut an euer Ziel, gleich mit Christopher Cross. Es ist 6.24 Uhr.
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0: 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Guten Morgen.
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2: Mit Anna Weiland. Guten Morgen. BMX-Räder im neuen Rathaus und eine große Kletterwand am Opernplatz. Die Finals 2026 im Sommer haben Hannover wirtschaftlich einen kräftigen Schub beschert. Das zeigt die jetzt veröffentlichte Auswertung des Sportevents. Auch das Image der Stadt ist kräftig aufpoliert worden. Maike Meitsch mit Details.
3: Das Multisport-Event hat einen gesamtwirtschaftlichen Effekt von rund 25,5 Millionen Euro für Stadt und Region erzielt. Zwei Drittel der Besucher kamen von außerhalb der Stadt. 97% davon waren vor allem wegen der Finals angereist. Auch die Stimmung unter den Gästen war gut. Die Gesamtzufriedenheit lag bei 4,6 von 5 Punkten. 91% der Befragten sagen, die Finals hätten zu einer positiven Wahrnehmung Hannovers beigetragen. Zwei Drittel der auswärtigen Besucher können sich vorstellen, Hannover wieder zu besuchen. Oberbürgermeister Billit Onay will die Finals deshalb 2031 gerne wieder nach Hannover holen.
2: Jeder dritte Jugendliche erreicht beim Rechnen und Lesen nicht das grundlegende Kompetenzniveau. In den Naturwissenschaften ist es ungefähr jeder vierte. Deutschlands Schülerinnen und Schüler schneiden bei der neuen PISA-Studie so schlecht ab wie noch nie. Niedersachsens Kultusministerin Julia Willi-Hamburg nennt die Ergebnisse auf Instagram ein Warnsignal.
4: So zeigt diese Studie erneut, dass gerade der Bildungserfolg der Kinder immer noch viel zu sehr vom Geldbeutel der Eltern abhängt. Das können wir überhaupt nicht dulden und deswegen sind wir seit einigen Jahren auch sehr konsequent daran, dem zu begegnen. Und deswegen ist so entscheidend, dass auch der Bund sich endlich finanziell beteiligt. Wir müssen auch schon in der Kita anfangen. Deswegen muss der Bund mehr Geld zur Verfügung stellen und auch dauerhaft, damit wir gute frühkindliche Bildung und gutes Lernen in den Schulen am Ende als Länder und Kommunen auch bezahlen können.
2: Gleichzeitig sieht die Ministerin den Kurs hier in Niedersachsen bestätigt und verweist auf mehr Unterrichtszeit an Grundschulen, Bildungsteilhabe durch Tablets und neue Stellen für Lehrerinnen und Lehrer.
1: Und jetzt noch mehr Kurzmeldungen für die ganze Region Hannover.
2: Die Grünen wollen die Abschaffung der Tanzsteuer in Hannover. Der entsprechende Antrag ist heute Thema im Finanzausschuss. Sie argumentieren, die Steuer stelle vor allem kleinere Clubs und Kulturorte vor eine unverhältnismäßige finanzielle und bürokratische Belastung. Hannover gehört zu den digital fortschrittlichsten Großstädten Deutschlands. Im neuen Smart City Index liegt Hannover auf Platz 7 von insgesamt 83 Städten und bleibt damit in den Top 10. Bewertet werden unter anderem Verwaltung, Mobilität, Energie und Umwelt sowie Gesellschaft und Bildung. Und das Bündnis West Protest gemeinsam mit Umwelt- und Verkehrsverbänden übergibt heute am frühen Nachmittag einen Brief an die Landtagsabgeordneten. Die Initiative fordert unter anderem, die Sanierung des Westschnellwegs im Bestand zu prüfen, um Schäden an der Natur abzuwenden.
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5: Der Tag, der startet erstmal mit vielen Wolken, die sehen aber nur bedrohlich aus, denn die Regenwahrscheinlichkeit ist gering. Erst heute am Abend sollen dann Regenschauer runterkommen, sonst bleibt der Tag überwiegend trocken. Dazu heute Morgen erstmal 14 Grad in der Oststadt, in Ricklingen und in Mardorf und später sind dann bis zu 20 Grad drin. Die Wolken bleiben uns auch erhalten, aber auch 9 Sonnenstunden sind heute drin. Morgen am Donnerstag dann auch nochmal wechselhaft, es gibt also wieder einen Wolken- und Sonnenschein-Mix. Regen ist aber auch möglich bei bis zu 18 Grad.
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5: Vorsicht auf der A2 Richtung Hannover. Bei der Ausfahrt Lehrte Ost steht aktuell ein defektes Auto. Dadurch natürlich eine gefährliche Situation. Dann die A2 Richtung Braunschweig. Zwischen dem Kreuz Hannover Ost und Lehrte ein defekter LKW auf dem rechten Fahrstreifen. Und A7 Richtung Hannover. Am Kreuz Hannover Ost an der Überleitung zur A2 Richtung Hannover Hannover ist aktuell ja die Ausfahrt gesperrt, denn da laufen Bergungsarbeiten. Da wo es geht, gute Fahrt und denkt dran, Hannover fährt fair. Ich bin Marie Müller, wünsche euch einen schönen guten Morgen. Ja, und gleich wird es hier bei uns auf der 100,0 richtig kuschelig. Es geht nämlich um das liebste Kuscheltier, den Teddy, heute am Teddybär-Tag. Vorher noch was Schönes von Luisa. Hier ist Summer in the Woods.

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0: Moin, es ist 6.41 Uhr und jetzt geht es bei uns um die besten Freunde, aber um die kleinen Kuscheligen, die immer in den Kindergarten mit mussten oder auch zum Spielen bei den Freunden. Hier ist Radio Hannover am Mittwoch, am 9. September, der eben auch auf der ganzen Welt als Teddybär-Tag gefeiert wird. Vielleicht erinnert ihr euch ja auch noch an euren ersten Teddy oder an das erste Kuscheltier. Bei manchen existiert das ja bis heute irgendwo in der Kiste oder auch auf dem Schrank oder wurde schon längst an die eigenen Kinder vermacht.
1: Das war ein Känguru, glaube ich, und das habe ich sehr geliebt und glaube ich irgendwann mal bei einem Umzug verloren vor 5 Jahren oder so.
2: Es war eine schwarze Katze mit rot-weißer Hose.
3: Das war so ein Husky irgendwie und den habe ich schon seit der Geburt gehabt. Irgendwann sind die Augen rausgefallen und die Nase war ab und so und ich habe den trotzdem voll geliebt.
4: Also ich selbst habe keinen Teddybären, aber meine Tochter hat natürlich Teddybären.
5: Ich hatte einen Teddybär, der war ein Eisbär-Teddybär und das hat dazu geführt, dass ich Eisbären mehr mochte.
6: Also ich habe immer noch einen Teddybär, der ist rot und lieb und süß. Den habe ich zur Taufe bekommen. Ich bin jetzt 47 und den habe ich immer noch und der begleitet mich mein Leben lang.
7: Ja, ich habe auch einen Teddybär, der war auch schon überall bei mir mit im Urlaub und ja, den habe ich immer noch.
0: Oh ja, die Sache mit Kuscheltieren und den Urlaub, da habe ich auch eine schöne Geschichte zu erzählen. Ich hatte nämlich eine Stoffpuppe, die hieß Kasper, habe ich unglaublich geliebt, habe ich glaube ich seit meiner Geburt gehabt und tatsächlich mussten meine Eltern, nachdem sie schon 2 Stunden lang auf der Autobahn waren, auf dem Weg in den Urlaub nochmal umdrehen, weil Kasper eben noch zu Hause gelegen hat und es ganz klar war, ich werde den ganzen Urlaub nicht schlafen, wenn wir dieses Kuscheltier nicht noch holen. Also ihr merkt schon, sie sind einfach unglaublich wichtig, die Teddys und Kuscheltiere für uns alle und werden heute nochmal ganz besonders gefeiert am heutigen Teddybär-Tag.

hat uns lange zappeln lassen, aber jetzt gibt er sich endlich wieder die Ehre. Stevie Wonder kommt zu uns nach Deutschland für zwei exklusive Konzerte. Eins in Köln und eins hier bei uns in Hannover. 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Am 24. Oktober ist es schon soweit. 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Wir freuen uns schon mega auf die US-Soul-Legende. Ja, und die ersten Tickets für dieses Konzert am 24. Oktober gibt es dann schon ab heute ab 10 Uhr. Ja, bei uns auf der 100,0 darf er natürlich auch nicht fehlen. Hier ist der Stevie Wonder mit Part-Time Lover. Euch einen schönen guten Morgen um 6.47 Uhr.

0: Eure Stimme der Stadt meldet sich zurück am Mittwoch. Ja, und heute wird ja im Rahmen der Haushaltsdebatte im Bundestag über den Etat des Bundeskanzlers beraten. Die Opposition nutzt das ja ganz traditionell, um auch immer Grundsatzkritik zu üben an der Regierungsarbeit. Und so wenige Tage nach der Wahl in Sachsen-Anhalt und nach dem Wahlerfolg der AfD wird diese Oppositionskritik natürlich mit Spannung erwartet. Weitere Infos dazu gleich bei uns in den Nachrichten in 5 Minuten nach den Cranberries.
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0: Hannover gehört zu den digital fortschrittlichsten Städten Deutschlands und hat es im neuen Smart City Index erneut in die Top 10 geschafft. Weitere Infos dazu bekommt ihr um 9:30 in den Hannover News. Jetzt ist es 7 Uhr.
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2: Ich bin Diana Kramer. US-Präsident Donald Trump hat der AfD nach ihrem Wahlsieg in Sachsen-Anhalt gratuliert. Sie befinde sich im Aufwind, schrieb Trump auf seiner Plattform True Social mit Blick auf die Wahl vom Sonntag.
3: Ohne die AfD direkt beim Namen zu nennen, jubilierte Trump über das Wahlergebnis in Sachsen-Anhalt. Wow, die populistische Partei in Deutschland habe eine große Nacht gehabt, postete Trump. Die schrecklichen Einwanderungsregeln in Deutschland würden nicht länger hingenommen, die Partei sei im Aufwind. Unter den Beitrag setzte Trump die Buchstaben MGGA, was wohl angelehnt an MAGA, Make America Great Again, bedeuten soll, Make Germany Great Again. Seit Trumps Amtsantritt pflegt das Weiße Haus enge Beziehungen zur AfD. Tina Eck, USA.
2: 3 Tage nach dem haushohen Sieg der AfD über die regierende CDU in Sachsen-Anhalt treffen heute die Vorsitzenden der beiden Parteien im Bundestag aufeinander. Die AfD-Partei und Fraktionsvorsitzende Alice Weidel eröffnet am Vormittag als Oppositionsführerin die Generaldebatte in der Haushaltswoche. Anschließend redet Bundeskanzler und CDU-Chef Friedrich Merz. Die Debatte wird von der Opposition traditionell für eine Abrechnung mit der Politik der Bundesregierung genutzt. Vor dem Hintergrund des Wahlsiegs der AfD in Sachsen-Anhalt wird mit einem verbalen Schlagabtausch gerechnet. In Oslo wird heute der norwegische König Harald beigesetzt. Es werden Gäste aus verschiedenen europäischen Königshäusern und aus der Politik erwartet. Harald war Ende August im Alter von 89 Jahren gestorben.
4: Der norwegische König war im Volk sehr beliebt. Deshalb rechnet man damit, dass bis zu 200.000 Menschen in die Osloer Innenstadt strömen werden. Das gesamte Zentrum ist abgesperrt und die Polizei spricht von einem der größten Einsätze ihrer Geschichte. Um 12 Uhr wird der Sarg des Königs in einer Prozession vom Schloss bis zur Domkirche gebracht, wo mit einem Gottesdienst Abschied von ihm

0: genommen wird. Beigesetzt wird er im Mausoleum in der Akershus Festung. Erst dann werden die Fahnen wieder voll gehisst und der neue König Håkon gefeiert. Aus Oslo, Sigrid Harms.
1: Zum Fußball. Borussia Dortmund hat sein Auftaktspiel in der neuen Champions-League-Saison gewonnen. Gegen den spanischen Vertreter FC Villarreal stand es am Ende 3:2.
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3: Vielleicht wollt ihr ja gleich los und mit dem Fahrrad zur Arbeit oder auch das Kind mit dem Fahrrad in die Kita bringen. Dann kommt ihr auf jeden Fall trocken hin, denn heute Morgen ist die Regenwahrscheinlichkeit gering. Es gibt zwar Wolken, aber die sind ungefährlich. Dazu aktuell 14 Grad in Stöcken, in Waldheim und in Vesbeck. Später gibt es dann 20 Grad und erst am Abend ist Regen gemeldet. Sonst gibt es Wolken und auch viel Sonnenschein. 8 Sonnenstunden sind heute gemeldet. Morgen der Donnerstag dann wieder etwas durchwachsener. Es wird grau mit etwas Sonne, aber auch Regen ist möglich bei bis zu 18 Grad.
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3: Vorsicht auf der A2 Richtung Braunschweig. Zwischen dem Kreuz Hannover Ost und Lehrte ist aktuell der rechte Fahrstreifen gesperrt. Da steht ein defekter LKW.
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3: Also da muss ich nicht lange quatschen. Aktuell gibt's noch keine Meldung. Also wenn ihr was seht, einfach Bescheid sagen über unsere Facebook-Seite Blitzer Hannover. Oder ihr könnt natürlich WhatsApp nutzen. Dafür einfach die Nummer 0151 23 13 19 13. Danke für eure Meldung und gute Fahrt.
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3: Ja, das ist, glaube ich, ein Thema, das heute Morgen am Frühstückstisch ordentlich für Diskussionsstoff sorgt. Vor allem, wenn ihr Kinder habt, die zur Schule gehen. Die neue PISA-Studie ist ja draußen und zeigt ein schockierendes Bild. Deutschlands Schülerinnen und Schüler erreichen in Mathe, Lesen und Naturwissenschaften die schlechtesten Werte seit Beginn der Studie. Das ist auch gleich Thema hier bei uns auf der 100,0. Vor allem mit den Reaktionen der Politik aus Niedersachsen.

0: Radio Hannover um 10 nach 7 und das macht nicht wirklich Mut, wenn man diese Zahlen sieht. Die neue PISA-Studie zeigt ein schockierendes Bild. Deutschlands Schülerinnen und Schüler erreichen in Mathe, Lesen und Naturwissenschaften die schlechtesten Werte seit Beginn der Studie. Maike Meitsch aus unserem Radio Hannover-Team, was genau ist denn so alarmierend?
1: Ja, Deutschland erreicht in allen drei getesteten Bereichen einen neuen Tiefstand. Jeder dritte 15-Jährige hat beim Lesen und in Mathe nicht einmal das grundlegende Kompetenzniveau erreicht. In den Naturwissenschaften ist es etwa jeder vierte. Außerdem zeigt die PISA-Studie, dass der Bildungserfolg weiterhin stark von der sozialen Herkunft abhängt.
0: PISA liefert ja keine aktuellen Ergebnisse, jetzt speziell für Niedersachsen. Aber die Probleme, die kennen wir ja aus anderen Bildungsstudien, auch hier bei uns im Land. Wie reagiert denn da die Landesregierung?
1: Kultusministerin Julia Willi-Hamburg spricht von einem erneuten Warnsignal, sieht aber zugleich den niedersächsischen Kurs bestätigt. Das Land setzt unter anderem auf frühe Sprachförderung, mehr Unterrichtszeit an Grundschulen und gezielte Unterstützung für rund 400 Schulen im Startchancenprogramm.
0: Aber Maike, die Opposition und die Bildungsgewerkschaft GEW, die setzen ja andere Schwerpunkte.
1: Ja, die CDU fordert, bei der Sprachförderung noch früher anzusetzen mit einer verbindlichen Sprachstandsfeststellung im vorletzten Kita-Jahr und anschließender Förderung bei Bedarf. Und die GEW fordert vor allem massive Investitionen auf Dauer und verweist auf zu große Klassen sowie zu wenig Fach- und Lehrkräfte.
0: Die schlechten PISA-Ergebnisse sind also auch hier bei uns in Niedersachsen Anlass für eine politische Debatte. Entscheidend wird sein, ob die angekündigten Maßnahmen tatsächlich zu besseren Bildungschancen führen. Das Ganze ist heute Morgen auch Thema bei uns in den Hannover News, und zwar um 9:30. Jetzt ist erstmal Herbert für euch dran.

0: schön laut mitgesungen. Sehr schön. Da könnt ihr heute Abend gleich mit weitermachen. Und zwar beim Rodelsingen. Wo es das gibt, weiß Marisa Puorti.
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2: Weil Hannover dieses Format so dermaßen feiert, musste eine Zusatzshow her. Und für die gibt es tatsächlich auch noch Karten. Das 50. Rudelsingen im Pavillon, also quasi XXL-Karaoke. Gemeinsam singen, alles von Volksliedern bis Radiohits. Ab 19.30 Uhr heute. Lustig wird's im Kino. Nach einem Juwelenraub verstecken sich Sohn und Vater ausgerechnet bei einer Gruppe junger Erwachsener mit Beeinträchtigungen, die mit ihren Betreuenden gerade in den Sommerurlaub aufbrechen. Die beiden Ganoven geben sich kurz Hand als der fehlende Mitreisende Otto und dessen Betreuer aus. Eine fast perfekte Tarnung.
3: Was ist jetzt der Plan?
4: Guck sie dir an und mach die nach.
3: Auf gar keinen Fall.
4: Halt die Klappe und tu so wie die.
5: Was geht? Ich liebe das Duschen!
6: Ich hab was Dummes gemacht und ich muss mich hier ein paar Tage verstecken.
2: Das gewisse Etwas heißt diese neue Kinokomödie, läuft unter anderem im Cinemotion in Langenhagen um 20 vor 8. Und ein Prinz, dem alles langweilig erscheint, eine Prinzessin, die davonläuft, ein Königreich, das sich selbst nicht mehr ernst nimmt. 12 Spieler treffen auf Georg Büchners Klassiker von 1836, der verblüffend aktuell klingt. Politik, Verdrossenheit, fragwürdige Herrscherfiguren, Rollenbilder, die ins Wanken geraten. In Leonce und Lena seht ihr im Quartiertheater, heute ab 20 Uhr.
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0: Radio Hannover um 7.22 Uhr und für den Fall, dass ihr gleich euren Zug erwischen müsst, sind die Pasadenas mit Riding on a Train eure Erinnerung. Die gibt's in knapp 2 Minuten.
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0: So, vor den Nachrichten werfen wir noch einen Blick auf die Straßen. Es ist nämlich, ja, Ladung verloren gegangen auf der B6 Richtung Nienburg. Zwischen der Herrenhäuser Straße in Hannover und der Stöckener Straße liegt gerade ein Holzbrett auf der Fahrbahn. Seid doch vorsichtig, es ist 7:30.
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2: Mit Anna Weiland, guten Morgen. BMX-Räder im neuen Rathaus und eine große Kletterwand am Opernplatz. Die Finals 2026 im Sommer haben Hannover wirtschaftlich einen kräftigen Schub beschert. Das zeigt die jetzt veröffentlichte Auswertung des Sportevents. Auch das Image der Stadt ist kräftig aufpoliert worden. Maike Meitsch mit Details.
3: Das Multisport-Event hat einen gesamtwirtschaftlichen Effekt von rund 25,5 Millionen Euro für Stadt und Region erzielt. 2/3 der Besucher kamen von außerhalb der Stadt. 97% davon waren vor allem wegen der Finals angereist. Auch die Stimmung unter den Gästen war gut. Die Gesamtzufriedenheit lag bei 4,6 von 5 Punkten. 91% der Befragten sagen, die Finals hätten zu einer positiven Wahrnehmung Hannovers beigetragen. 2/3 der auswärtigen Besucher können sich vorstellen, Hannover wieder zu besuchen. Oberbürgermeister Bilit Onay will die Finals deshalb 2031 gerne wieder nach Hannover holen.
2: Jeder 3. Jugendliche erreicht beim Rechnen und Lesen nicht das grundlegende Kompetenzniveau. In den Naturwissenschaften ist es ungefähr jeder 4. Deutschlands Schülerinnen und Schüler schneiden bei der neuen PISA-Studie so schlecht ab wie noch nie. Niedersachsens Kultusministerin Julia Willi-Hamburg nennt die Ergebnisse auf Instagram ein Warnsignal.
4: So zeigt diese Studie erneut, dass gerade der Bildungserfolg der Kinder immer noch viel zu sehr vom Geldbeutel der Eltern abhängt. Das können wir überhaupt nicht dulden und deswegen sind wir seit einigen Jahren auch sehr konsequent daran, dem zu begegnen. Und deswegen ist so entscheidend, dass auch der Bund sich endlich finanziell beteiligt. Wir müssen auch schon in der Kita anfangen. Deswegen muss der Bund mehr Geld zur Verfügung stellen und auch dauerhaft, damit wir gute frühkindliche Bildung und gutes Lernen in den Schulen am Ende als Länder und Kommunen auch bezahlen können.
2: Gleichzeitig sieht die Ministerin den Kurs hier in Niedersachsen bestätigt und verweist auf mehr Unterrichtszeit an Grundschulen, Bildungsteilhabe durch Tablets und neue Stellen für Lehrerinnen und Lehrer.
1: Und jetzt noch mehr Kurzmeldungen für die ganze Region Hannover.
2: Die Grünen wollen die Abschaffung der Tanzsteuer in Hannover. Der entsprechende Antrag ist heute Thema im Finanzausschuss. Sie argumentieren, die Steuer stelle vor allem kleinere Clubs und Kulturorte vor eine unverhältnismäßige finanzielle und bürokratische Belastung. Hannover gehört zu den digital fortschrittlichsten Großstädten Deutschlands. Im neuen Smart City Index liegt Hannover auf Platz 7 von insgesamt 83 Städten und bleibt damit in den Top 10. Bewertet werden unter anderem Verwaltung, Mobilität, Energie und Umwelt sowie Gesellschaft und Bildung. Und das Bündnis West Protest gemeinsam mit Umwelt- und Verkehrsverbänden übergibt heute am frühen Nachmittag einen Brief an die Landtagsabgeordneten. Die Initiative fordert unter anderem, die Sanierung des Westschnellwegs im Bestand zu prüfen, um Schäden an der Natur abzuwenden.
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0: Also heute kommen wir überwiegend trocken durch den Tag. Ein Regenschirm als Backup ist aber keine schlechte Idee. Auch heute Morgen, da gibt es 14 Grad in Miesburg, in Bornum und in Bente. Und später sind dann bis zu 20 Grad drin. Zu den Wolken gibt es aber auch immer mal wieder Sonnenschein. Und richtig hoch ist die Regenwahrscheinlichkeit. Wahrscheinlichkeit dann auf jeden Fall heute Abend. Auch morgen, der Donnerstag, wird dann wechselhaft. Auch da kommt Regen runter bei Höchstwerten von 18 Grad.
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0: Vorsicht auf der A2 Richtung Braunschweig zwischen dem Kreuz Hannover Ost und Lehrte. Da ist aktuell der rechte Fahrstreifen gesperrt, denn genau da steht ein defekter LKW. Und dann noch eine gute Nachricht für die B6 Richtung Nienburg. Da liegt kein Holzbrett mehr auf der Straße. Die B6 ist da wieder geräumt.
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0: Da ist noch nichts gemeldet worden über unsere Facebook-Seite Blitzer Hannover. Wenn ihr was seht, einfach gerne Bescheid sagen. Das könnt ihr aber auch über WhatsApp machen, als Sprachnachricht zum Beispiel, über die 0151 23 13 19 13. Ich bin Marie Müller, wünsche euch eine gute Fahrt mit den Jonas Brothers.

0: Schön, dass ihr wieder mit uns in den Mittwoch startet. Hier ist Radio Hannover um 7.42 Uhr. Ja, und das war echt eine unheimliche Serie. Sabotagefälle an deutschen Stromanlagen. Die Polizei hat einen 48-Jährigen gefasst. Er soll die Anschläge verübt haben. Radio Hannover-Kollegin Anna Weiland, er wurde ja in der Nähe eines Kraftwerks gefunden.
1: Ja, Nordrhein-Westfalens Innenminister Herbert Reul sagte, der wollte weitermachen. Dieses Spiel ist beendet worden. Tatsächlich war er auch präpariert mit Sprengmittel und seit Tagen hat die Polizei ja nach dem Mann gesucht und ihn jetzt gestern dann gefunden, eben in der Nähe des Kraftwerks Weißweiler in NRW an einer Autobahntankstelle. Da hat er vermutlich in einem Zelt geschlafen und auch da sind Sprengsätze gefunden worden. Der Mann hat sich aber widerstandslos festnehmen lassen.
0: Innerhalb weniger Tage sind Umspannwerke und ein Kraftwerk zum Ziel von diesen Sabotageakten geworden. In Brandenburg war ja der erste Angriff.
1: Genau, vor rund einer Woche. Es gab mehrere Sabotagefälle oder Versuche, unter anderem in Bergheim bei Köln. Ja, dann sind Bekennerschreiben aufgetaucht und es wurde europaweit nach Daniel V. gefahndet. Auch einen großen SEK-Einsatz hat es gegeben an seiner Adresse. Auch da ist er nicht gefunden worden. Nach Hinweisen in einem Bekennerschreiben, da sind dann noch weitere Orte geprüft worden und auch Abschussvorrichtungen entschärft worden.
0: Bundesinnenminister Alexander Dobrindt, der hatte ja zuletzt gesagt, es handle sich bei der Anschlagsserie offensichtlich um Klimaextremismus.
1: Ja, weil der 48-Jährige als Grund eben Kampf gegen fossile Brennstoffe angegeben hat und mit selbstgebauten Raketen soll er da so dünnen Draht über Hochspannungsleitungen geschossen haben, um eben einen Kurzschluss auszulösen und in mindestens zwei Fällen ist der Plan eben auch aufgegangen.
0: Nach Sabotagefällen an deutschen Stromanlagen hat die Polizei inzwischen den gesuchten Verdächtigen festgenommen, präpariert mit weiteren Sprengmitteln. Europaweit war nach dem Mann gefahndet worden.
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Ja, Hannover kann natürlich auch einiges in Sachen einfach gute Musik. Aber man muss auch neidlos anerkennen, Mannheim und Heilbronn, die bringen eben auch großartige Künstler hervor. Genau, daher kommen sie. Loy und David Puentes mit Golden Summer, neu hier auf der 100,0. Habt einen guten

0: Guten Morgen, hier ist eure 100,0 mit der ersten Blitzermeldung des Tages um 10 vor 8.
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0: Und zwar hat Jasmin etwas entdeckt auf dem Westschnellweg am Klärwerk. Da wird wieder geblitzt, wenn ihr statt einwärts unterwegs seid. 100 km/h sind erlaubt. Vielen Dank an Jasmin fürs Melden und euch eine gute Fahrt. Jetzt mit einer Nummer ganz klar aus der Kategorie: Hat man als Kind mitgesungen, ohne zu wissen, worum es überhaupt geht? Und ja, dann jetzt als Erwachsener festgestellt, ui, die Nummer ist ganz schön hot, aber eben auch immer noch richtig, richtig gut. Hier ist Christina Aguilera mit G.

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0: Die Sommerpause ist vorbei. Heute startet die Plenarwoche im Niedersächsischen Landtag. Das große Thema: Volkswagen. Mehr Infos dazu um 9:30 in den Hannover News. Jetzt ist es 8 Uhr.
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2: Ich bin Diana Kramer. 3 Tage nach dem Wahlsieg der AfD in Sachsen-Anhalt treffen deren Vorsitzende Alice Weidel und CDU-Chef Friedrich Merz heute im Bundestag aufeinander. Weidel eröffnet als Oppositionsführerin die Generaldebatte in der Haushaltswoche. Anschließend spricht der Kanzler.
3: AfD-Chefin Weidel wird ihre Rede genießen, zumal sie Rückenwind aus Washington hat. Denn US-Präsident Trump hat der Partei vor wenigen Stunden höchstpersönlich Glückwünsche zum Wahlerfolg ausgesprochen. Auf der anderen Seite ein geschwächter Kanzler. Merz wird in seiner CDU für das Wahldebakel in Sachsen-Anhalt mitverantwortlich gemacht. Er selbst hat inzwischen Fehler eingestanden, einen Rückzug aus dem Kanzleramt lehnt er aber ab. Merz hat außerdem klargestellt, dass er an seinen geplanten Reformen in der schwarz-roten Koalition festhalten will. David Riemer, Berlin.
2: Der festgenommene mutmaßliche Stromnetzsaboteur wollte nach Angaben von NRW-Innenminister Herbert Reul seine Angriffe fortsetzen. Der Mann war immer noch unterwegs und wollte weitermachen. Dieses Spiel sei gestern beendet worden, sagte Reul in Duisburg. Im Moment spreche alles dafür, dass er als Einzeltäter agierte, so Reul. Nach einer ganzen Serie von Sabotageangriffen auf das Stromnetz in mehreren Bundesländern hatte die Polizei den gesuchten 48-Jährigen gestern in der Nähe des Kraftwerks Weißweiler bei Aachen festgenommen. Im Zollkonflikt zwischen den USA und Kanada geht es Schlag auf Schlag weiter. Nach den jüngsten Zöllen aus Ottawa kommt prompt eine Antwort aus Washington. Die Trump-Regierung kündigte Einfuhrverbote für bestimmte Produkte aus dem Nachbarland an.
4: Trump ist sauer auf Kanada und greift zu drastischen Maßnahmen. Ab Ende des Monats gibt es Einfuhrverbote für bestimmte Molkereiprodukte, Wein, Bier und Schnaps und Motorräder. Das sind milliardenschwere Warenwerte und damit will Washington Kanada im Zollstreit zum Einlenken zwingen. Ottawa hatte zuvor Gegenzölle auf US-Importe verhängt. Handelsgespräche waren ins Leere gelaufen. Trump hatte den Streit vom Zaun gebrochen, weil er sich von Kanada ausgenutzt fühlt. Er hatte auch den Lake Ontario in Lake America umbenannt. Tina Eck, USA.
2: Zum Fußball. Borussia Dortmund hat zum Auftakt der Ligaphase der Champions League einen Sieg eingefahren, wenn auch mit Mühe. Im Duell mit dem spanischen Erstligisten FC Villarreal gewann der BVB mit 3:2.
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0: Gar kein schlechter Septembertag heute. Die Sonne bricht nämlich

0: immer mal wieder durch die Wolkendecke durch und es bleibt die meiste Zeit des Tages auch trocken. Erst ab dem Nachmittag steigt so richtig die Regenwahrscheinlichkeit und da kommen dann ein paar Schauer runter. Dazu gibt es aktuell 14 Grad, messen wir zum Beispiel in der Südstadt, aber auch in Hainholz und in Hemeler Wald. Und später sind noch bis zu 20 Grad drin. Morgen am Donnerstag etwas weniger, da gibt es maximal 18 Grad und generell wird der Tag dann morgen durchwachsen. Es gibt Wolken, nur wenig Sonne und auch Regen ist drin.
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0: Vorsicht auf der A2 Richtung Hannover zwischen Wunstorf, Lute und Garbsen. Da gibt es eine ungesicherte Unfallstelle auf dem linken Fahrstreifen. Und ein defekter LKW steht immer noch auf der A2 Richtung Braunschweig zwischen dem Kreuz Hannover Ost und Lehrte. Deswegen ist der rechte Fahrstreifen gesperrt. Dann wird heute Morgen geblitzt und zwar am Westschnellweg, am Klärwerk, wenn ihr stadteinwärts unterwegs seid. 100 km/h sind da erlaubt. Das hat Jasmin gemeldet. Vielen Dank dafür und ihr könnt es gerne genauso machen wie Jasmin. Sagt einfach Bescheid über unsere Facebook-Seite Blitzer Hannover oder auch über WhatsApp über die 0151 23 13 19 13.
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0: Dieses Jahr die Finals. Nächstes Jahr dann die Handball-WM der Männer und bald auch noch ein ganz neues Sportevent. Ja, in Sachen Sport kommt man an Hannover einfach nicht mehr vorbei und das wird auch die nächsten Jahre so bleiben. Welches Event in unserer Stadt ja als nächstes kommen wird, was uns als nächstes auszeichnet, das hört ihr gleich bei uns hier auf der 100,0. Jetzt gibt's erstmal Deepish Mode für euch.

0: ja, diese Zahlen sind wirklich beeindruckend. Hannover ist eine richtige Sportstadt geworden und darauf sind natürlich auch wir stolz. Hier ist eure Stimme der Stadt, Radio Hannover um 13 nach 8. Ja, die Finals, die deutschen Meisterschaften in 24 Sportarten haben diesen Sommer fast 500.000 Zuschauerinnen und Zuschauer angelockt. Ein Großteil davon ist extra für die Finals gekommen. Logisch, dass da auch Oberbürgermeister Bilet Onay begeistert ist.
1: Emotional lag ein Zauber auf der Stadt. Also es war traumhaft zu sehen, wie Menschen mitgegangen sind. Beim Stabhochsprung am Opernplatz, beim Basketball hier am Rathaus oder im Rathaus beim Thema Breakdance, auf dem Marsee. Überall war Sportstimmung. Das war so ein bisschen wie Olympia, das wir hier nach Hannover holen konnten.
0: Und deswegen haben die Finals auch dem Image unserer Stadt gut getan. Rund 70% der Besucherinnen und Besucher haben gesagt, sie würden Hannover weiterempfehlen und auch ohne Sport wiederkommen. Aber das muss ja gar nicht sein, denn Hannover will ja weitermachen.
1: Wir haben jetzt den Startschuss gesetzt in 26 mit den Finals. Das war grandios. Im kommenden Jahr haben wir die Handball-WM der Herren. In 2029 dann die Frauen-Fußball-EM in Hannover. Und wir sind Teil der Olympiabewerbung auch von Berlin. Und wir wollen 2031 auch die Finals wieder nach Hannover holen. Also in den nächsten Jahren kommt man beim Thema Sport an Hannover einfach nicht vorbei.
0: Ja, und was der OB noch vergessen hat bei den ganzen Sportevents in Hannover, auch beim Laufsport tut sich seit einigen Jahren wirklich viel. Die Nachfrage nach Laufevents ist riesig. Und deswegen gibt es im Oktober das erste Mal den neuen Age-21-Halbmarathon. Veranstalterin Stefanie Eichel.
2: Wir haben für die Zukunft jetzt die Chance, ganzjährig Hannover als Laufstadt national zu positionieren, zu platzieren, zu bewerben, unsere Stadt mitzunehmen, unsere sportlichen Angebote dieser Stadt mitzunehmen, die Community zu aktivieren und zwei Highlights in dieser Stadt zu bieten. Und es ist in unseren Augen ein extrem gutes, breitensporttaugliches, hochattraktives Angebot, was unsere Stadt verdient hat.
0: Der Halbmarathon Age 21 beginnt dann bei Dämmerung und soll dann durch die beleuchteten Hotspots der Innenstadt führen. 5000 Läuferinnen und Läufer werden erwartet. 3500 Menschen haben sich jetzt schon angemeldet. Ist also schon fast wieder voll.

0: Okay, der Mann, der hat wirklich gerade einiges zu tun, ist mitten im Arbeitsmodus. Es geht um Nico Santos. Am Freitag wird ja die neue Staffel von Voice of Germany mit ihm starten. Und er ist gerade auch mittendrin, sein neues Album zu promoten. Das wird im Oktober rauskommen. Jetzt gibt's aber schon ganz viele Veranstaltungen, wo er eben seinen Fans schon mal exklusive Einblicke in das Album geben wird. Und auch für uns gibt's ja schon die erste Single.
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0: eure Stimme der Stadt um 8.22 Uhr. Hier ist Radio Hannover, der Verkehrsservice, mit einer Meldung für all diejenigen, die vielleicht gleich auf dem Messeschnellweg wollen, auf die B65, denn da laufen aktuell Mäharbeiten. Fred ist da auch gerade unterwegs und hat uns gemeldet, dass es wegen der Mäharbeiten doch länger dauert, vor allem auf Höhe der Schleuse. Da staut es sich gerade vor der Abfahrt Anderten, also plant ein bisschen mehr Zeit ein, wenn ihr da auch unterwegs seid. Euch eine gute Fahrt, gleich mit unserem Radio Hannover Classic Hit. Video Killed the Radio Star gibt's.
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0: Schönen Mittwoch euch, es ist 8:30.
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2: Mit Anna Weiland, guten Morgen. Die Sommerpause ist vorbei. Heute startet die Plenarwoche im Niedersächsischen Landtag. Das große Thema: Volkswagen. Niedersachsens Ministerpräsident Olaf Lies will zu VW eine Regierungserklärung abgeben. Es wird eine lange Debatte erwartet. Jüngst war im VW-Aufsichtsrat ein Zukunftsplan beschlossen worden. 50.000 zusätzliche Stellen sollen abgebaut werden. Dazu stehen 4 Werke auf der Kippe, weil es für sie keine Folgebelegung ab den 2030er Jahren gibt. Darunter auch das Werk hier in Hannover. Das VW-Werk in Osnabrück soll zum Rüstungsstandort werden. Nach dem 6-fach Mord von Stade hat Niedersachsen erstmals eine Tat als Großschadensereignis eingestuft. Das berichten mehrere Medien. Durch den Schritt griffen sofort Notfallpläne. Ein Beratungstelefon wurde eingerichtet. 9 Angehörige haben den Berichten zufolge bereits Hilfen für sogenannte Schockschäden beantragt. 10 Betroffene werden derzeit in einer speziellen Traumaambulanz betreut. 7 Erwachsene und 3 Kinder. Ende Juni tötete ein 45-jähriger Mann aus Garbsen 6 Menschen in einer Mutter-Kind-Einrichtung in Stade. 3 der Getöteten arbeiteten beim Jugendamt der Region Hannover. Der Täter nahm sich in der Untersuchungshaft das Leben.
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2: Die AfD hat in Sachsen-Anhalt einen historischen Wahlerfolg eingefahren. In Hannover regt sich Protest. Heute Abend findet eine Kundgebung statt. Sie steht unter dem Motto: Unser Rathaus bleibt bunt, und soll ein Zeichen für Demokratie, Vielfalt, eine offene und tolerante Gesellschaft setzen, teilte das Bündnis Bund Stadt Braun mit. Das Landeskriminalamt Niedersachsen warnt vor Straßenraub. Im Fokus stehen neben Bargeld und Handtaschen vor allem Smartphones. Abgesehen von materiellen Schäden drohten auch digitale Folgen wie Datenmissbrauch oder Zugriff auf Online-Konten. Das LKA rät, das Handy mit Displaysperre sichern und Ortungs- und Fernlöschfunktionen aktivieren. Auf der A2 an der Anschlussstelle Hannover-Langenhagen werden wegen Arbeiten an einer Verkehrszeichenbrücke in 2 Nächten einzelne Aus- und Auffahrten gesperrt. Von heute auf morgen ist die Ausfahrt zur Flughafenstraße betroffen. Eine Umleitung wird eingerichtet.
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0: Ja, es ist wolkig in der Region Hannover, aber die Sonne kommt trotzdem immer wieder durch im Laufe des Tages. Dazu gibt es aktuell noch ein bisschen frischere Temperaturen als die letzten Tage. 14 Grad aktuell in Fahrenheide, in Mittelfeld und in Pattensen. Und später sind dann bis zu 20 Grad drin. Generell kommen wir auch trocken durch den Tag, aber ab dem Nachmittag und dem Abend steigt dann die Regenwahrscheinlichkeit. Da kommen also noch Tropfen runter. Das gilt auch morgen für den Donnerstag. Da kann sich Regen mal immer wieder so in den Tag reinschleichen. Sonst gibt es viele Wolken und etwas Sonnenschein bei bis zu 18 Grad.
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0: Vorsicht auf der A2 Richtung Hannover zwischen Garbsen und Herrenhausen. Da gibt's aktuell eine ungesicherte Unfallstelle. Und ein defekter LKW steht immer noch auf der A2 Richtung Braunschweig zwischen dem Kreuz Hannover Ost und Lehrte. Deswegen ist aktuell der rechte Fahrstreifen gesperrt. Dann hat uns Fred noch was gemeldet. Der war heute Morgen unterwegs auf der B65 auf dem Messeschnellweg. Da laufen aktuell Mäharbeiten und deswegen staut es sich stadteinwärts, vor allem bei der Abfahrt Anderten aktuell. Dann gibt es noch Blitzer, gemeldet über unsere Facebook-Seite Blitzer Hannover. Und einer steht da heute Morgen auf dem Westschnellweg am Klärwerk, wenn ihr stadteinwärts unterwegs seid. Da sind 100 km/h erlaubt, das hat uns Jasmin gemeldet. Und eben noch reingekommen ist ein Blitzer in Levese an der Hauptstraße in der 30er-Zone. Hat Corinna gesehen. Vielen Dank fürs Melden und euch allen eine gute Fahrt. Ich bin Marie Müller und das hier sind ABC mit Viva Love.

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0: Uhr. Beste Zeit, um über beste Freunde zu sprechen, aber jetzt über die kleinen Kuscheligen, die immer mit in den Kindergarten mussten oder auch zum Spielen bei den Freunden. Hier ist Radio Hannover am Mittwoch, am 9. September und heute wird auf der ganzen Welt der Teddybär-Tag gefeiert. Vielleicht erinnert ihr euch ja auch noch an euren ersten Teddy oder auch das erste Kuscheltier. Bei manchen existiert das ja noch bis heute irgendwo in alten Kisten oder auf dem Schrank oder ist auch längst an die Kinder weitergegeben worden.
1: Das war ein Känguru, glaube ich, und das habe ich sehr geliebt und glaube ich irgendwann mal bei einem Umzug verloren vor 5 Jahren oder so.
2: Das war eine schwarze Katze mit rot-weißer Hose.
3: Das war so ein Husky irgendwie und den habe ich schon seit der Geburt gehabt. Irgendwann sind die Augen rausgefallen und die Nase war ab und so und ich habe den trotzdem voll geliebt.
4: Also ich selbst habe keinen Teddybären, aber meine Tochter hat natürlich Teddybären.
5: Ich hatte einen Teddybär, der war ein Eisbär-Teddybär und das hat dazu geführt, dass ich Eisbären mehr mochte.
6: Also ich habe immer noch einen Teddybär. Der ist rot und lieb und süß. Den habe ich zur Taufe bekommen. Ich bin jetzt 47 und den habe ich immer noch und der begleitet mich mein Leben lang.
7: Ja, ich habe auch einen Teddybären. Der war auch schon überall bei mir mit im Urlaub und ja, den habe ich immer noch.
0: Oh ja, Kuscheltiere und Urlaub. Heikles Thema bei uns in der Familie. Meine Eltern mussten nämlich mal auf der Autobahn, als wir schon 2 Stunden unterwegs waren, nochmal umdrehen, denn mein liebstes Kuscheltier, eine Puppe namens Kasper, war noch zu Hause. Und es war ganz klar, ohne die hätte ich im Urlaub nicht geschlafen. Also feiert heute auch euren liebstes Kuscheltier am Teddybär-Tag.

0: Ja, das dürfte doch wohl ganz schön hitzig werden. Heute bei uns im Bundestag, denn aktuell läuft ja die Haushaltsdebatte und heute wird über den Etat des Bundeskanzlers debattiert. Die Opposition nutzt ja diesen Termin immer ganz traditionell, um eine Grundsatzkritik zu üben. Und wenige Tage nach der Wahl in Sachsen-Anhalt wird diese Debatte wirklich mit Spannung erwartet. Das ist auch gleich Thema bei uns in den Nachrichten. Vorher noch Musik aus Kanada von Melt.
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0: In der Debatte um die Entschlammung des Steinhoder Meers fordert der NABU Wunsdorf, dass es weniger Aktionismus und weniger Alarmismus in der Debatte geben sollte. Denn ein Großteil der Schlammprobleme seien hausgemacht. Das ist eines unserer Themen um 9:30 in den Hannover News. Jetzt ist es 9 Uhr.
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2: Ich bin Diana Kramer. Der haushohe Sieg der AfD in Sachsen-Anhalt, die Union weiter im Umfrageschock, dazu viel Kritik an den Reformen und den gigantischen Schulden im Haushalt für das kommende Jahr. Es dürfte heute hochhergehen bei der Generaldebatte im Bundestag. Eröffnet wird die am Vormittag von der Partei- und Fraktionsvorsitzenden der AfD Alice Weidel. Danach redet Bundeskanzler Friedrich Merz. Vor dem Hintergrund des haushohen Wahlsiegs der AfD in Sachsen-Anhalt wird mit einem verbalen Schlagabtausch gerechnet.

0: gesperrt und die Polizei spricht von einem der größten Einsätze ihrer Geschichte. Um 12 Uhr wird der Sarg des Königs in einer Prozession vom Schloss bis zur Domkirche gebracht, wo mit einem Gottesdienst Abschied von ihm genommen wird. Beigesetzt wird er im Mausoleum in der Akershus Festung. Erst dann werden die Fahnen wieder voll gehisst und der neue König Håkon gefeiert. Aus Oslo, Sigrid Harms.
1: Wer Geld zum Sparen anlegen will, für den lohnt sich im Moment Tages- und Festgeld. Die Zinssätze dafür sind derzeit so hoch wie lange nicht. Aktuell erhalten Anleger bei mindestens 11 Geldhäusern zeitweise einen Zinssatz über 3,5%. Das zeigt eine Analyse des Vergleichsportals Verivox.
2: Teils sind im Moment bis zu 4,25% an Zins drin, wenn man sein Geld als Tagesgeld anlegt. Doch Vorsicht, bitte genau das Kleingedruckte lesen. Die derzeit attraktiven Zinssätze gelten häufig nur für einige Monate. Danach bringt das festgelegte Geld nur noch wenig ein oder der Sparer wechselt erneut die Bank. Denn die derzeit relativ hohen Zinsen für Tagesgeld gelten meist nur für Neukunden. Beim Festgeld mit zum Beispiel 2 Jahren Laufzeit sind im Moment im Schnitt 2,55% drin. Lea Matschulat, Redaktion.
1: Zum Fußball. Borussia Dortmund hat sein Auftaktspiel in der neuen Champions-League-Saison gewonnen. Gegen den spanischen Vertreter FC Villarreal siegte der BVB mit 3:2.
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4: Da sieht die erste Tageshälfte gut aus. Es gibt einen Mix aus Wolken und Sonnenschein und es soll auch erstmal trocken bleiben. Aktuell bei 15 Grad in Bemerode, in Finnhorst und in Dolbergen. Später erreichen wir dann bis zu 20 Grad. Das fühlt sich dann auch schön warm an. Und erst am Nachmittag steigt die Regenwahrscheinlichkeit. Da könnten noch ein paar Schauer dabei sein. Morgen der Donnerstag auch wechselhaft. Auch da viele Wolken und weniger Sonne als heute. Und es kann auch immer mal wieder ein bisschen Regen dabei sein. Außerdem gehen die Temperaturen nach unten. Morgen gibt es noch bis zu 18 Grad.
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4: Vorsicht auf der A2 Richtung Hannover und zwar zwischen Garbsen und Herrenhausen. Da gibt es aktuell eine ungesicherte Unfallstelle. Dann die A2 Richtung Braunschweig zwischen dem Kreuz Hannover Ost und Lehrte. Da ist aktuell der rechte Fahrstreifen gesperrt. Es steht nämlich ein defekter LKW auf der Straße. B65 Richtung A7 zwischen der Brabergstraße und der Höfersche Straße. Nochmal ein defekter LKW. Auch der steht da auf dem rechten Fahrstreifen. Und B65 Richtung Hannover. Nee, das können wir lassen. Also das ist die, der Stau gewesen auf der B65 Richtung Hannover. Da sind ja gerade Mäharbeiten gelaufen, aber das gilt nicht mehr. Also da habt ihr wieder eine gute Fahrt. Können wir uns also gleich den Blitzern widmen. Da ist nämlich einmal reingekommen in Devese an der Hauptstraße in der 30er-Zone. Da wird geblitzt. Das hat Corinna gesehen und gemeldet. Vielen Dank dafür und euch eine gute Fahrt.
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4: So, und gut, dass wir an dieser Stelle weitermachen können mit einfach guter Musik. Vielleicht habt ihr ja auch gerade ein Päuschen im Büro und könnt das jetzt so richtig schön genießen. Da habe ich auch das Richtige für euch und zwar The Bowser mit Magnetic und davor Phil Collins.

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0: wichtigen Infos in den Mittwoch. Es ist 9:30.
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2: Mit Anna Weiland. Guten Morgen. BMX-Räder im neuen Rathaus und eine große Kletterwand am Opernplatz. Die Finals 2026 im Sommer haben Hannover wirtschaftlich einen kräftigen Schub beschert. Das zeigt die jetzt veröffentlichte Auswertung des Sportevents. Auch das Image der Stadt ist kräftig aufpoliert worden. Maike Meitsch mit Details.
3: Das Multisport-Event hat einen gesamtwirtschaftlichen Effekt von rund 25,5 Millionen Euro für Stadt und Region erzielt. 2/3 der Besucher kamen von außerhalb der Stadt. 97% davon waren vor allem wegen der Finals angereist. Auch die Stimmung unter den Gästen war gut. Die Gesamtzufriedenheit lag bei 4,6 von 5 Punkten. 91% der Befragten sagen, die Finals hätten zu einer positiven Wahrnehmung Hannovers beigetragen. 2/3 der auswärtigen Besucher können sich vorstellen, Hannover wieder zu besuchen. Oberbürgermeister Bilet Onay will die Finals deshalb 2031 gerne wieder nach Hannover holen.
2: Der NABU Wunstorf warnt vor Aktionismus und Alarmismus in der Debatte um die Entschlammung des Steinhuder Meeres. Der Vorsitzende Karl-Heinz Nagel spricht in der HAZ von Panikmache im Kommunalwahlkampf. Ein großer Teil der Schlammprobleme sei hausgemacht, etwa durch den Bau der ehemaligen Kläranlage Großen Heidorn und der Badeinsel. Zuletzt hatte der Verein zum Erhalt des Steinhuder Meeres gefordert, mehr Schlamm abzutragen. Messungen hätten ergeben, dass die Verschlammung weiter zugenommen hat.
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2: Ein 46-jähriger Wedemerker ist am Abend bei einem Unfall auf der K144 bei Wiechendorf schwer verletzt worden. Er verlor die Kontrolle über den Wagen und prallte gegen eine Steinmauer. Der Schaden liegt bei rund 5.000 Euro. Die Grünen wollen die Abschaffung der Tanzsteuer in Hannover. Der entsprechende Antrag ist heute Thema im Finanzausschuss. Sie argumentieren, die Steuer stelle vor allem kleinere Clubs und Kulturorte vor eine unverhältnismäßige finanzielle und bürokratische Belastung. Und das Bündnis West Protest gemeinsam mit Umwelt- und Verkehrsverbänden übergibt heute am frühen Nachmittag einen Brief an die Landtagsabgeordneten. Die Initiative fordert unter anderem, die Sanierung des Westschnellwegs im Bestand zu prüfen, um Schäden an der Natur abzuwenden.
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4: Aktuell gibt es 15 Grad in Großbuchholz, in Limmer und in der Wedemark. Später sind dann bis zu 20 Grad möglich. Ja, und sonst bleibt irgendwie alles mit dabei. Also es gibt Wolken, aber auch Sonnenschein im Laufe des Tages. Vor allem am Abend sind dann aber auch wieder Regenschauer möglich. Und genau das Gleiche gibt es eigentlich auch morgen am Donnerstag. Nur die Temperaturen gehen nach unten, morgen auf bis zu 18 Grad.
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4: Ein defekter LKW steht immer noch auf der A2 Richtung Braunschweig zwischen dem Kreuz Hannover Ost und Lehrte. Deswegen ist der rechte Fahrstreifen gesperrt. Und noch ein LKW ist kaputt auf der B65 und zwar Südschnellweg Richtung A7. Zwischen der Brabeckstraße und der Höferschen Straße, auch da ist der rechte Fahrstreifen aktuell dicht. Und noch ein Blitzer, der für euch gemeldet worden ist, und zwar in Deveser an der Hauptstraße. Da sind 30 km/h erlaubt an der Stelle. Das hat Corinna gemeldet. Vielen Dank dafür. Und wenn ihr auch noch was sehen solltet, sagt uns doch gerne Bescheid über unsere Facebook-Seite Blitzer Hannover. Ich bin Marie Müller, wünsche euch eine gute Fahrt durch die Region. Jetzt mit Sandra und Maria Magdalena.

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1: Es ist ein großes Thema, das heute musikalisch erzählt wird, denn es geht um die Zeit. In der Auferstehungskirche in Düren findet ein Konzert statt, das die Zeit verfliegen lassen wird, denn es geht um Flüchtiges und Dauerhaftes, um Eile und Ruhe, um Gegenwart und Erinnerung. Take a little time heißt das Programm. Singen wird das Vokalensemble Klangreich. Und zwar heute in Düren in der Auferstehungskirche. Los geht's um 20 Uhr. Der Eintritt ist frei. Oder ihr habt Lust auf richtig Action? Dann geht's ins Kino. Und zwar in den Thriller Mutiny. Ex-Polizist Cole Reed wird beschuldigt, einen Mord begangen zu haben und ist auf der Flucht. Auf einem Schiff versucht er, die Verschwörung aufzudecken.
2: Ist schon gut. Ich bin hier, um euch zu helfen. Ich komme wieder. Ich hole euch hier raus.
3: Scheiße, was ist da los?
4: Ab in den Container! Ich sagte rein mit euch!
5: Wir haben ein Problem auf dem Schiff. Wir haben einen blinden Passagier.
1: Also ihr hört's, da ist wirklich einiges an Action und Nervenkitzel drin. Heute Abend im Kino mit Mutiny. Seht ihr zum Beispiel im CineStar in Garbsen oder auch im Apollo um 20.30 Uhr. Und dann noch eine sehr spannende Lesung mit einem ernsten Hintergrund. Veronika Kracher liest nämlich in der Faustwarenannahme aus ihrem Buch Bitch Hunt. Es geht um Gewalt und Hass gegen Frauen, vor allem im Internet und in den sozialen Medien. Einlass ist um 19 Uhr in der Faustwarenannahme und ein Ticket an der Abendkasse bekommt ihr für 23 Euro.
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Passenger von Alex Warren, neu hier auf der 100,0. Die Sommerpause ist vorbei. Heute startet die Plenarwoche im Niedersächsischen Landtag. Das große Thema Volkswagen. Mehr dazu hört ihr um 9:30 in den Hannover News. Jetzt ist es

0: Sachsen-Anhalt am Ende. Den Haushaltsentwurf für das kommende Jahr mit einer Rekordneuverschuldung bezeichnete Weidel als eine Staatsbankrotterklärung.
1: Der Bundesrechnungshof warnt eindringlich davor, dass Ihre Finanzplanung direkt in die Schuldenfalle führt. Bereits jetzt haben Sie die Staatsfinanzen so zerrüttet, dass bis zum Ende der Wahlperiode, wenn Sie denn überhaupt so lange im Amt bleiben, ich glaube nicht, die gesamten Steuereinnahmen einzig und allein nur für Zinsen und Sozialausgaben draufgehen.
0: Die AfD-Partei und Fraktionschefin Alice Weidel. Der Preis für Rohöl der Referenzsorte Brent ist wieder über 100 US-Dollar je Barrel gestiegen. Hintergrund sind weitere gegenseitige Angriffe von den USA und dem Iran rund um den wichtigen Öltransportweg durch die Straße von Hormuz. Steigt der Rohölpreis, wird tendenziell auch das Tanken und das Heizen mit Öl und Gas wieder teurer. Die klassische Gastronomie steckt in Deutschland in der Krise und verliert weiter Gäste. Gegessen wird aber trotzdem. Viele kaufen sich ihre Mahlzeiten inzwischen woanders, zeigt eine Studie des Handelsforschungsinstituts EHI.
2: Sushi aus dem Supermarkt, Hotdogs im Möbelhaus oder Pommes auf dem Baumarktparkplatz. Diese sogenannte Handelsgastronomie eilt von Rekord zu Rekord. Über 13 Milliarden Euro haben die Händler damit im vergangenen Jahr umgesetzt, vor allem beim Mittagessen zum Mitnehmen. Das liegt auch an den vergleichsweise niedrigen Preisen. Die meistverkauften Speisen sind laut Umfrage Frikadellen, Currywurst, belegte Brötchen und Schnitzel. Thomas Bremser, Redaktion.
0: In Deutschland ist zuletzt mehr als jedes fünfte Nutzfahrzeug mit erheblichen oder sogar gefährlichen Mängeln bei der TÜV-Hauptuntersuchung durchgefallen. Das geht aus dem neuen Nutzfahrzeugreport des TÜV-Verbands hervor. Besonders häufig werden Mängel an der Beleuchtung beanstandet und Ölverlust, der mit steigendem Alter der Fahrzeuge zunimmt. Das Durchschnittsalter von Lkw und Transportern liegt inzwischen bei knapp 9 Jahren.
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4: Es ist wolkig in der Region und trotzdem kommt die Sonne immer wieder durch. Das sieht auch aktuell sehr freundlich aus bei 15 Grad in Isernhagen Süd, in Wülfel und in Springe. Generell könnt ihr in der ersten Hälfte des Tages dann auch trocken unterwegs sein. Ab dem Nachmittag steigt dann die Regenwahrscheinlichkeit und am Abend kommt definitiv noch was runter. Dazu heute Höchstwerte von 20 Grad. Die nächsten Tage wird es ein bisschen kühler. 18 Grad sind morgen am Donnerstag drin. Da wird es dann auch wechseln. Bleiben.
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4: Weiterhin ein defekter LKW auf der A2 Richtung Braunschweig zwischen dem Kreuz Hannover Ost und Lehrte. Da ist aktuell der rechte Fahrstreifen gesperrt. Und geblitzt wird aktuell in Devese an der Hauptstraße in der 30er-Zone. Vielen Dank fürs Melden an Corinna und euch eine gute Fahrt.
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4: Ich wünsche euch einen schönen Mittwoch, an dem es heute auch wieder was zu feiern gibt. Was genau, das verraten wir euch gleich hier auf der 100,0. Jetzt erstmal

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0: Viertel nach zehn, hier ist Radio Hannover. Und jetzt mal Hand aufs Herz. Wer bekommt bei der Nummer hier nicht auch sofort Kindheitserinnerungen?
1: Und diese Biene, die ich meine, nennt sich Maya. Kleine, dreckige, schlaue Biene Maya.
0: Ja, heute gibt's was zu feiern, denn die berühmteste Biene der Fernsehgeschichte wird 50 Jahre alt. Am 9. September 1976 flatterte Maya zum ersten Mal über die Bildschirme und wurde zum Liebling im Kinderzimmer. Zusammen mit Willy, Flip und vielen anderen hat sie ja Abenteuer auf der Blumenwiese erlebt und damit eben auch den Fernseher erobert. Hier bei uns in der Region natürlich auch, von Springe bis nach Neustadt am Rübenberge. Und ich kann euch sagen, bei uns zu Hause, da wird schon die nächste Generation an Maya herangeführt. Mein Sohn liebt Biene Maya auf jeden Fall auch. Vor allem Willi, und ich kann es so gut nachvollziehen. Denn ganz ehrlich, wer wäre nicht vor allem an einem Mittwoch wie heute auch gerne mal der faule Willi, der den ganzen Tag nur schläft und isst. Also ich hebe meine Hand, ich wäre gerne Willi heute. Naja, wir feiern auf jeden Fall 50 Jahre Biene Maya heute am 9. September.

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2: Mit Anna Weiland. Guten Tag. Die Sommerpause ist vorbei. Heute startet die Plenarwoche im Niedersächsischen Landtag. Das große Thema? Volkswagen. Niedersachsens Ministerpräsident Olaf Lies will zu VW eine Regierungserklärung abgeben. Es wird eine lange Debatte erwartet. Jüngst war im VW-Aufsichtsrat ein Zukunftsplan beschlossen worden. 50.000 zusätzliche Stellen sollen abgebaut werden. Dazu stehen 4 Werke auf der Kippe, weil es für sie keine Folgebelegung ab den 2030er Jahren gibt. Darunter auch das Werk hier in Hannover. Das VW-Werk in Osnabrück soll zum Rüstungsstandort werden. Nach dem 6-fach-Mord von Stade hat Niedersachsen erstmals eine Tat als Großschadensereignis eingestuft. Das berichten mehrere Medien. Durch den Schritt griffen sofort Notfallpläne. Ein Beratungstelefon wurde eingerichtet. 9 Angehörige haben den Berichten zufolge bereits Hilfen für sogenannte Schockschäden beantragt. 10 Betroffene werden derzeit in einer speziellen Traumaambulanz betreut. 7 Erwachsene und 3 Kinder. Ende Juni tötete ein 45-jähriger Mann aus Garbsen 6 Menschen in einer Mutter-Kind-Einrichtung in Stade. 3 der Getöteten arbeiteten beim Jugendamt der Region Hannover. Der Täter nahm sich in der Untersuchungshaft das Leben.
1: Und jetzt noch mehr Kurzmeldungen für die ganze Region Hannover.
2: Die AfD hat in Sachsen-Anhalt einen historischen Wahlerfolg eingefahren. In Hannover regt sich Protest. Heute Abend findet eine Kundgebung statt. Sie steht unter dem Motto „Unser Rathaus bleibt bunt“ und soll ein Zeichen für Demokratie, Vielfalt, eine offene und tolerante Gesellschaft setzen, teilte das Bündnis Bund Stadt Braun mit. Das Landeskriminalamt Niedersachsen warnt vor Straßenraub. Im Fokus stehen neben Bargeld und Handtaschen vor allem Smartphones. Abgesehen von materiellen Schäden drohten auch digitale Folgen wie Datenmissbrauch oder Zugriff auf Online-Konten. Das LKA rät, das Handy mit Displaysperre sichern und Ortungs- und Fernlöschfunktionen aktivieren. Auf der A2 an der Anschlussstelle Hannover-Langenhagen werden wegen Arbeiten an einer Verkehrszeichenbrücke in 2 Nächten einzelne Aus- und Auffahrten gesperrt. Von heute auf morgen ist die Ausfahrt zur Flughafenstraße betroffen. Eine Umleitung wird eingerichtet.
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3: Zum nächsten Termin mit dem Fahrrad radeln oder später in der Mittagspause nochmal spazieren gehen. Das alles bringt ihr heute trocken hinter euch, denn in den nächsten Stunden ist die Regenwahrscheinlichkeit noch gering. Die steigt erst am Abend, da sind dann Regenschauer gemeldet. Dazu gibt es aktuell 16 Grad in Anderten, in Davenstedt und in Langenhagen. Später sind dann noch bis zu 20 Grad möglich. Auch morgen der Donnerstag bleibt dann wechselhaft und die Temperaturen gehen mal unter 20 Grad, liegen dann morgen bei 18.
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3: A2 Richtung Braunschweig zwischen dem Kreuz Hannover Ost und Lehrte. Da ist aktuell der rechte Fahrstreifen gesperrt, denn genau da steht ein defekter LKW. Und dann werden die Schutzplanken erneuert auf der B65 und zwar in Höhe Altenhöver. Da ist in beiden Richtungen der linke Fahrstreifen dicht. Darum geht's, gute Fahrt. Und denkt dran, Hannover fährt fair. Ich bin Marie Müller und das ist Rabo.

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Gute Musik aus der schönsten Stadt der Welt von Fury in the Slaughterhouse. Hier ist Radio Hannover, der Verkehrsservice mit einer Meldung für die B217. Und zwar Richtung Springe. Zwischen Weetzen Mitte, Gärden und Weetzen Süd steht aktuell ein defektes Auto auf der Straße.

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0: Der Nabu Wunstorf warnt vor Aktionismus und Alarmismus in der Debatte um die Entschlammung des Steinhuder Meers. Ein großer Teil der Schlammprobleme sei hausgemacht. Details und mehr Nachrichten für euch in den Hannover News um 11:30. Jetzt ist es 11 Uhr.
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2: Ich bin Diana Kramer. Die Generaldebatte im Bund

0: einer herablassenden Art und Weise an den Leuten rumnörgeln würden, dass sie sie belehren würden, dass sie ihnen ausdrücken würden, es reicht irgendwie alles nicht. Die Menschen in Deutschland, die entsprechen irgendwie nicht ihren Erwartungen. Das ist falsch. Damit bringen sie selbst die wohlmeinendsten Menschen in diesem Land aktuell zu Recht auf die Palme.
1: Grünen-Fraktionschefin Dröge. Bundeskanzler Merz erklärte zuvor in seiner Rede, trotz der Wahlniederlage in Sachsen-Anhalt und dem wachsenden Unmut am umstrittenen weiteren Reformvorhaben seiner schwarz-roten Koalition festzuhalten.
2: Fehler machen, vergeben, wieder aufstehen, Zukunft gestalten für unser Land. Meine Damen und Herren, das ist unsere Aufgabe. Wir werden die Zukunft unseres Landes in die Hand nehmen, sie gestalten, sie besser machen als in den letzten Monaten.
1: Bundeskanzler Friedrich Merz. Der Preis für Rohöl der Referenzsorte Brent ist wieder über 100 US-Dollar je Barrel gestiegen. Hintergrund sind neue gegenseitige Angriffe der USA und Iran rund um die Straße von Hormuz. Steigt der Rohölpreis, wird tendenziell das Tanken und auch das Heizen mit Öl und Gas teurer. Der Kampf zwischen den USA und dem Iran um die Kontrolle der Straße von Hormuz war in der Nacht erneut eskaliert. Das US-Militär zerstörte nach eigenen Angaben als Vergeltung für Teherans Angriffe auf ein US-Kriegsschiff 5 iranische Rohöltanker und versenkte einen davon. Mit einem Staatsbegräbnis wird der norwegische König Harald V. heute in Oslo beigesetzt. Zahlreiche Monarchen und andere Mitglieder der europäischen Königshäuser sowie Staatsoberhäupter reisen an, um dem beim Volk außerordentlich beliebten König die letzte Ehre zu erweisen. Er war im August im Alter von 89 Jahren gestorben.
3: Das Wetter für die ganze Region Hannover.
4: Größtenteils ist es sonnig heute und trocken immerhin bis zum Abend. 9 Sonnenstunden gibt es insgesamt bei bis zu 20 Grad. 17 aktuell in Ahlem, in Ronnenberg und in Tönse. Morgen maximal 18 Grad und dann ist es auch ein bisschen grauer als heute.
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4: Die A2 Hannover Richtung Braunschweig zwischen dem Kreuz Hannover Ost und Lehrte, da ist der rechte Fahrstreifen gesperrt, da steht ein defekter LKW. Die B3 Hannover Richtung Elze zwischen Hannover und Arnum, da liegt ein Teppich auf der Fahrbahn. Die B65 Braunschweig-Hannover in Höhe Altenhöfer in beiden Richtungen. Ist da der linke Fahrstreifen im Kurvenbereich gesperrt? Da werden aktuell Schutzplanken erneuert. Die B217 Hannover-Springe zwischen Weetzen-Mitte und Gerden und Weetzen-Süd. Da besteht Gefahr durch ein defektes Fahrzeug. Und aktuell ist gerade noch die Meldung über einen Blitzeranhänger reingekommen. Der steht auf der Haltenhoffstraße. Tempo 30 erlaubt. Geblitzt wird in beide Richtungen. Wenn ihr auch was gesehen habt, dann meldet das doch gerne. Das geht einmal per Facebook an Blitzer Hannover oder dann auch gerne per WhatsApp und dann auch gerne als Sprachnachricht an die 0151 23 13 19 13. Egal, wohin ihr gerade unterwegs seid. Kommt gut und sicher durch.
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1: Das sind die Börsendaten vom Mittwochvormittag. Der DAX leicht im Minus bei 25.765 Punkten rund in dieser Momentaufnahme. Der Euro steigt leicht und liegt jetzt bei einem US-Dollar 16,3 am Vormittag. Der Ölpreis klettert auch weiter, 94 US-Dollar und 50 Cent rund für das Barrel. Der Goldpreis klettert ebenfalls wieder über die Marke von 4.400 US-Dollar für die Feinunze. Schauen wir rein in die Charts. Wie sieht's da aus? Vorne am Vormittag SAP, RWE und E.ON. Am Ende stehen derzeit Rheinmetall, Siemens und Merck.
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1: Mit Anna Weiland, guten Tag. Die Plenarwoche im Niedersächsischen Landtag ist gestartet. Das große Thema: Volkswagen. Niedersachsens Ministerpräsident Olaf Lies gibt eine Regierungserklärung zu VW ab. Jüngst war im VW-Aufsichtsrat ein Zukunftsplan beschlossen worden. 50.000 zusätzliche Stellen sollen abgebaut werden. Dazu stehen 4 Werke auf der Kippe, weil für sie keine Folgebelegung ab den 2030er Jahren gewährleistet werden kann. Darunter auch das VWN-Werk hier in Hannover. Das VW-Werk in Osnabrück soll zum Rüstungsstandort werden. Der NABU Wunstorf warnt vor Aktionismus und Alarmismus in der Debatte um die Entschlammung des Steinhuder Meeres. Der Vorsitzende Karl-Heinz Nagel spricht in der HAZ von Panikmache im Kommunalwahlkampf. Ein großer Teil der Schlammprobleme sei hausgemacht, etwa durch den Bau der ehemaligen Kläranlage Großen Heidorn und der Badeinsel. Zuletzt hatte der Verein zum Erhalt des Steinhuder Meeres gefordert, mehr Schlamm abzutragen. Messungen hätten ergeben, dass die Verschlammung weiter zugenommen hat.
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1: Ein 46-jähriger Wedemerker ist am Abend bei einem Unfall auf der K144 bei Wiechendorf schwer verletzt worden. Er verlor die Kontrolle über den Wagen und prallte gegen eine Steinmauer. Der Schaden liegt bei rund 5.000 Euro. Niedersachsens Gesundheitsminister Andreas Philippi begrüßt den Gesetzesentwurf der Bundesregierung zur Erhöhung der Tabaksteuer. Die schrittweise Anhebung könne die Raucherquote bei Jugendlichen und Erwachsenen signifikant senken. Philippi fordert zudem ein Maßnahmenpaket aus Werbeverbot, Aufklärung und höheren Steuern, um die Einstiegshürden weiter zu erhöhen. Sie sind ein Zeichen gegen häusliche Gewalt. Seit heute steht eine neue rote Bank in Hannover, und zwar in der Fenske Straße in Hainholz. Auf den Bänken sind Plaketten mit Hilfskontaktdaten für Betroffene angebracht.
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1: Die Badesaison neigt sich dem Ende zu, und auch ein Blick aufs Wetter, der zeigt, ja, Badewetter ist das nicht mehr so richtig. Wir knacken kaum noch die 20 Grad und meistens liegen wir sogar leicht drunter. Bis zu 20 Grad gibt es heute. 17 messen wir gerade in Herrenhausen, in Alixe und in Weetzen. Dazu viel Sonne, aber auch ein paar Tropfen gerade am Abend sind möglich. Morgen gibt es dann weniger Sonne und bis zu 18 Grad.
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1: Die B65 in Höhe Altenhöfer in beiden Richtungen ist der linke Fahrstreifen im Kurvenbereich gesperrt. Da werden die Schutzplanken erneuert. Und die B217 Hannover-Springe zwischen Weetzen-Mitte und Gerden und Weetzen-Süd. Da besteht Gefahr durch ein defektes Fahrzeug. Und gerade ist noch ein Blitzer gemeldet worden. Und zwar ein Blitzer-Anhänger, der steht auf der Haltenhoffstraße. Tempo 30 ist da erlaubt. Geblitzt wird in beide Richtungen. Wenn ihr auch was gesehen habt, dann könnt ihr es gerne melden. Das geht einmal per Facebook an Blitzer Hannover oder über WhatsApp dann gerne auch als Sprachnachricht an die 0151 23 13 19 13. Egal, wohin ihr gerade unterwegs seid, kommt gut und sicher durch.

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0: ein wesentlicher Teil der industriellen Identität des Landes. So bezeichnet Ministerpräsident Olaf Lies Volkswagen in seiner Regierungserklärung im Landtag heute. Er verteidigte die Einigung im Aufsichtsrat bei Volkswagen auf einen weitreichenden Sparplan. Details und mehr Nachrichten für euch in den Hannover News um 12:30. Jetzt ist es 11:45.
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2: Ich bin Diana Kramer. Hitzige Debatte heute im Bundestag.

0: Politik die Mehrheit bekommen, sagte er. AfD-Chefin Weidel hatte vorher den Kurs der schwarz-roten Koalition scharf kritisiert. Ob Wirtschaft, Migration oder Energie, sie zeichnete das Bild eines Landes im Niedergang. Kanzler Merz attackierte die AfD vor allem wegen ihrer Außenpolitik. Die AfD stehe an der Seite Russlands, obwohl sie wisse, dass Russland auch die Sicherheit Deutschlands bedrohe. Er bezeichnete die AfD als destruktive Kraft, als böse und gefährlich. Aus Berlin, Tine Klimach.
1: Der Preis für Rohöl ist erneut deutlich gestiegen. Die Referenzsorte Brent liegt im Preis nun bei über $100 je Barrel. Diese Erhöhung dürfte auch die Kraftstoffpreise erneut steigen lassen.
2: Erst vorige Woche hatte der Benzinpreis einen neuen Höchststand erreicht. Da lag der Preis für ein Barrel Rohöl der Sorte Brent noch unter $100. Tanken wird nun mit hoher Wahrscheinlichkeit also noch einmal teurer werden. Dass der Preis für Rohöl und damit in Folge auch für Kraftstoffe steigt, liegt am Krieg im Iran. Das US-Militär und iranische Streitkräfte greifen sich in der Straße von Hormus weiterhin an und erschweren damit den Öltransport auf dieser wichtigen Handelsroute. Lea Matschullat, Redaktion.
1: Sparer in Deutschland können derzeit so hohe Tages- und Festgeldzinsen bei Banken kassieren wie lange nicht. Aktuell erhalten Anleger bei mindestens 11 Geldhäusern zeitweise einen Zinssatz über 3,5%, zeigt eine Analyse des Vergleichsportals Verivox. Hintergrund sind hohe Kapitalmarktzinsen und die Aussicht auf höhere Leitzinsen der EZB. Eine technische Störung bei der Flugsicherung hat auch heute erhebliche Auswirkungen auf den Luftverkehr in ganz Großbritannien. Nachdem gestern etwa bereits 1.300 Flüge ausgefallen waren, waren es heute Morgen erneut mehrere hundert. Der genaue Grund für die Störung war zunächst unklar. Eine Cyberattacke schließen die Behörden aber aus.
3: Das Wetter für die ganze Region Hannover.
4: Wir haben die Rollos hier im Radio Hannover Studio schon runtergemacht, denn es scheint die Sonne und das bleibt auch größtenteils heute so. Ja, meistens auch trocken mit bis zu 9 Sonnenstunden, die heute drin sind und bis zu 20 Grad. 18 aktuell in Großburg-Wedel, in Empelde und in Fahrenheide. Morgen maximal 18 Grad und dann auch grauer als heute.
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4: Die B65 Braunschweig-Hannover in Höhe Altenhöfer. In beiden Richtungen ist der linke Fahrstreifen im Kurvenbereich gesperrt. Da werden Schutzplanken erneuert. Egal, wohin ihr gerade unterwegs seid, kommt gut und sicher durch.
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1: Mit Anna Weiland, guten Tag. Ein wesentlicher Teil der industriellen Identität des Landes. So bezeichnet Ministerpräsident Olaf Lies Volkswagen in seiner Regierungserklärung an den Landtag heute. Er verteidigte die Einigung im Aufsichtsrat bei Volkswagen auf einen weitreichenden Sparplan. Es habe keine Entscheidung über eine Schließung gegeben. Es brauche jetzt Transformation bei Volkswagen. Und das ginge nicht nur mit bloßer Schrumpfung.
2: Keiner dieser Standorte darf vorschnell aufgegeben werden oder aus der automobilen Wertschöpfung herausgedacht werden. Wir müssen immer davon ausgehen, dass das Ziel bleibt, unser gemeinsames Ziel, die automobile Wertschöpfung dort in den Standorten zu sichern. Aber natürlich geht es auch um unsere niedersächsischen Standorte. Hannover verbindet Produktion und Entwicklung in besonderer Weise. Volkswagen Nutzfahrzeuge, der ID. Buzz. Das Ziel ist eindeutig, wir wollen auch über die heutige Produktgeneration hinaus Fahrzeuge in Hannover bauen. Und ich will es ganz offen sagen, Hannover ist die Heimat des Bullis und es soll es auch bleiben.
1: Der Volkswagen-Konzern steht vor einer großen Veränderung. Nach der Aufsichtsratssitzung in der vergangenen Woche steht noch keine klare Perspektive für das Werk in Stöcken fest. VW kann aktuell keine wettbewerbsfähige Folgebelegung ab 2031 gewährleisten. Fahrgäste im Bahnverkehr zwischen Hannover und Berlin brauchen ab Oktober Geduld. Während der Generalsanierung der Strecke Berlin-Lehrte werden sämtliche Fernzüge umgeleitet. Grund ist die umfassende Sanierung der mehr als 200 Kilometer langen Strecke bis Dezember 2027. Weichengleise und Oberleitungen werden erneuert. Die Deutsche Bahn hat jetzt ein angepasstes Verkehrskonzept vorgestellt, das ab Mitte Dezember gelten soll. Das war notwendig geworden, weil die Elektrifizierung der Lehrter Stammbahn erst Ende 2027 abgeschlossen wird und die Strecke deshalb nicht als Umleitung genutzt werden kann. Die Züge im Fernverkehr fahren fast 1,5 Stunden länger. Im Nahverkehr soll laut Bahn ein Grundangebot bestehen bleiben.
0: Und jetzt noch mehr Kurzmeldungen für die ganze Region Hannover.
1: Ein 46-jähriger Wedemerker ist am Abend bei einem Unfall auf der K144 bei Wiechendorf schwer verletzt worden. Er verlor die Kontrolle über den Wagen und prallte gegen eine Steinmauer. Der Schaden liegt bei rund 5.000 Euro. Niedersachsens Gesundheitsminister Andreas Philippi begrüßt den Gesetzesentwurf der Bundesregierung zur Erhöhung der Tabaksteuer. Die schrittweise Anhebung könne die Raucherquote bei Jugendlichen und Erwachsenen signifikant senken. Philippi fordert zudem ein Maßnahmenpaket aus Werbeverbot, Aufklärung und höheren Steuern, um die Einstiegshürden weiter zu erhöhen. Die Grünen wollen die Abschaffung der Tanzsteuer in Hannover. Der entsprechende Antrag ist heute Thema im Finanzausschuss. Sie argumentieren, die Steuer stelle vor allem kleinere Clubs und Kulturorte vor eine unverhältnismäßige finanzielle und bürokratische Belastung.
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1: Ist nochmal ein richtig guter Tag, heute die Sonnenbrille auszuführen, denn die Sonne, die scheint heute 9 Stunden lang bis zu 20 Grad. 18 aktuell im Heideviertel in Gümmer und in Finnhorst. Morgen dann weniger Sonne als heute und bis zu 18 Grad.
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1: Nach wie vor die B65 Braunschweig-Hannover in Höhe Altenhöfer. In beiden Richtungen ist der linke Fahrstreifen im Kurvenbereich gesperrt. Da werden die Schutzplanken erneuert. Egal, wohin ihr gerade unterwegs seid, kommt gut und sicher durch.

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0: Fahrgäste im Bahnverkehr zwischen Hannover und Berlin brauchen ab Oktober Geduld. Während der Generalsanierung der Strecke Berlin-Lehrte werden sämtliche Fernzüge umgeleitet. Die Bahn hat jetzt ein angepasstes Verkehrskonzept vorgestellt. Ein Thema in den Hannover News um halb. Jetzt ist es 13 Uhr.
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2: Ich bin Diana Kramer. Die Generaldebatte im Bundestag ist traditionell ein Schlagabtausch zwischen Regierung und Opposition. Heute ging es besonders hoch her. Im Mittelpunkt stand wie zu erwarten das Ergebnis der Landtagswahl in Sachsen-Anhalt. AfD-Chefin Alice Weidel eröffnete die Debatte.
3: Die Wähler in Sachsen-Anhalt haben es Ihnen in der Sprache des demokratischen Souveräns mit aller Klarheit mitgeteilt. Schwarz-Rot ist vorbei. Die Menschen wollen endlich einen Politikwechsel. Und sie wollen kein weiter so.
2: Bundeskanzler Friedrich Merz reagierte als zweiter Redner auf die Kritik der AfD.
4: Frau Weidel, heute können Sie vor Kraft kaum laufen. Sie haben ein bemerkenswertes, in jeder Hinsicht bemerkenswertes Wahlergebnis in Sachsen-Anhalt erzielt. Aber ich erlaube mir den Hinweis, Ihr eigentliches Wahlziel, in Sachsen-Anhalt die Mehrheit der Mandate zu erreichen, das haben Sie nicht erreicht. 56% der Wählerinnen und Wähler in Sachsen-Anhalt haben Sie nicht gewählt.
2: Bundeskanzler Friedrich Merz. Grünen-Fraktionschefin Katharina Dröge hat nach dem Sieg der AfD bei der Landtagswahl in Sachsen-Anhalt eine schonungslose Aufarbeitung durch die demokratischen Parteien gefordert.

0: Ölpreis wird tendenziell auch das Tanken und Heizen mit Öl und Gas wieder teurer. Mit einem Staatsbegräbnis wird der norwegische König Harald V. heute in Oslo beigesetzt. Dazu sind zahlreiche Monarchen und andere Mitglieder der europäischen Königshäuser sowie Staatsoberhäupter angereist. In Oslo haben zehntausende Menschen die feierliche Prozession des Sarges des verstorbenen Königs zur Domkirche verfolgt. Dort findet der Trauergottesdienst statt.
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2: 19 Grad und windig in der Nordstadt auf der Bult und in Pattensen. Sonne und Wolken wechseln sich ab. Später zum Abend hin soll es noch regnen. Und morgen teils bewölkt, teils freundlich bei 18 Grad.
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2: B65 Braunschweig Richtung Hannover in Höhe Altenhöfer ist in beiden Richtungen der linke Fahrstreifen im Kurvenbereich gesperrt. Dort werden die Schutzplatten erneuert. Ansonsten aber alles frei. Gute Fahrt.
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0: Mittwoch, kurz nach halb zwei jetzt.
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2: Mit Anna Weiland, guten Tag. Ein wesentlicher Teil der industriellen Identität des Landes. So bezeichnet Ministerpräsident Olaf Lies Volkswagen in seiner Regierungserklärung an den Landtag heute. Er verteidigte die Einigung im Aufsichtsrat bei Volkswagen auf einen weitreichenden Sparplan. Es habe keine Entscheidung über eine Schließung gegeben. Es brauche jetzt Transformation bei Volkswagen. Und das ginge nicht nur mit bloßer Schrumpfung.
3: Keiner dieser Standorte darf vorschnell aufgegeben werden oder aus der automobilen Wertschöpfung herausgedacht werden. Wir müssen immer davon ausgehen, dass das Ziel bleibt, unser gemeinsames Ziel, die automobile Wertschöpfung dort in den Standorten zu sichern. Aber natürlich geht es auch um unsere niedersächsischen Standorte. Hannover verbindet Produktion und Entwicklung in besonderer Weise. Volkswagen-Nutzfahrzeuge, der ID.Buzz, das Ziel ist eindeutig, wir wollen auch über die heutige Produktgeneration hinaus Fahrzeuge in Hannover bauen. Und ich will es ganz offen sagen, Hannover ist die Heimat des Bullis und es soll es auch bleiben.
2: Der Volkswagen-Konzern steht vor einer großen Veränderung. Nach der Aufsichtsratssitzung in der vergangenen Woche steht noch keine klare Perspektive für das Werk in Stöcken fest. VW kann aktuell keine wettbewerbsfähige Folgebelegung ab 2031 gewährleisten. Fahrgäste im Bahnverkehr zwischen Hannover und Berlin brauchen ab Oktober Geduld. Während der Generalsanierung der Strecke Berlin-Lehrte werden sämtliche Fernzüge umgeleitet. Grund ist die umfassende Sanierung der mehr als 200 Kilometer langen Strecke bis Dezember 2027. Weichengleise und Oberleitungen werden erneuert. Die Deutsche Bahn hat jetzt ein angepasstes Verkehrskonzept vorgestellt, das ab Mitte Dezember gelten soll. Das war notwendig geworden, weil die Elektrifizierung der Lehrter Stammbahn erst Ende 2027 abgeschlossen wird und die Strecke deshalb nicht als Umleitung genutzt werden kann. Die Züge im Fernverkehr fahren fast 1,5 Stunden länger. Im Nahverkehr soll laut Bahn ein Grundangebot bestehen bleiben.
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2: Ein 46-jähriger Wedemerker ist am Abend bei einem Unfall auf der K144 bei Wiechendorf schwer verletzt worden. Er verlor die Kontrolle über den Wagen und prallte gegen eine Steinmauer. Der Schaden liegt bei rund 5.000 Euro. Niedersachsens Gesundheitsminister Andreas Philippi begrüßt den Gesetzesentwurf der Bundesregierung zur Erhöhung der Tabaksteuer. Die schrittweise Anhebung könne die Raucherquote bei Jugendlichen und Erwachsenen signifikant senken. Philippi fordert zudem ein Maßnahmenpaket aus Werbeverbot, Aufklärung und höheren Steuern, um die Einstiegshürden weiter zu erhöhen. Die Grünen wollen die Abschaffung der Tanzsteuer in Hannover. Der entsprechende Antrag ist heute Thema im Finanzausschuss. Sie argumentieren, die Steuer stelle vor allem kleinere Clubs und Kulturorte vor eine unverhältnismäßige finanzielle und bürokratische Belastung.
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0: Das ist noch so warm geworden gestern im Feierabend. Es war ordentlich schwitzig in der Stadtbahn. Heute definitiv kühler mit 19 Grad am Opernplatz auf der Alten Bult. 19 Grad auch am Stadion, am Maschsee. Schauer können auch heute nicht ganz ausgeschlossen werden. Es bleibt auch weiter windig in der Region. Größtenteils sieht der Mittwochnachmittag aber schön freundlich aus. Morgen dann ähnlich, also wechselhaft, aber tatsächlich nur 18 Grad in der Spitze.
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0: A352 Hannover Nord Richtung Hannover West zwischen Langenhagen-Kaltenweide und Hannover Flughafen liegen Reifenteile auf der Fahrbahn und eine Baustelle auf der B65, das ist Braunschweig Richtung Hannover, Höhe Altenhöfer. In beiden Richtungen der linke Fahrstreifen im Kurvenbereich gesperrt, weil hier die Schutzplanken neu gemacht werden.

0: 20 vor 2 am Mittwoch. Radio Hannover Hörerin Agnes hat sich gerade gemeldet, weil sie einen Blitzer gesehen hat. Steht stadtauswärts in der Waldchaussee zwischen Zoo und Steuerndieb. Vielen lieben Dank fürs Bescheid geben. Nachricht kam rein über unsere WhatsApp-Nummer. Wenn ihr auch noch was entdeckt, schreibt mir auch gerne hier ans Studio an die 0151 23 13 19 13. Ich wünsche euch eine gute und sichere Fahrt. Und bei Loy und David Puentes ist der Sommer noch nicht ganz vorbei.
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0: Earth, Wind and Fire mit einfach guter Musik nach der Mittagspause. Da kann der Mittwochnachmittag ja nur gut werden. Schön, dass ihr einschaltet am Mittwoch. Kurz nach zwei haben wir es jetzt. Niedersachsens Ministerpräsident Olaf Lies sieht Volkswagen vor einem langen und schmerzhaften Umbau. Nach der Einigung auf einen verschärften Sparkurs sei zwar eine Eskalation abgewendet worden, so Lies heute im Landtag. Gleichzeitig stehe VW vor einer der größten Veränderungen der Geschichte. Thema bei uns in den Hannover News um 14.30 Uhr gleich.
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2: Ich bin Thomas Blesking. Nach dem Wahlsieg der AfD in Sachsen-Anhalt hat Bundeskanzler Friedrich Merz die Partei im Bundestag scharf attackiert. Er warf ihr in der Generaldebatte zum Haushalt Verachtung der demokratischen Institutionen und eine permanente Herabsetzung der Repräsentanten des Staates vor.
3: AfD-Chefin Alice Weidel hatte vorher, wie so oft, vor allem Migration für die aktuelle Situation in Deutschland verantwortlich gemacht. Kanzler Merz konterte, wenn das wahr würde, was die AfD propagiere, nämlich Remigration, wären die Folgen dramatisch. Dann kann das Handwerk nicht mehr arbeiten, dann arbeitet kein einziges Pflegeheim mehr, dann arbeitet kein einziges Krankenhaus mehr. Das wäre das Ergebnis, so Merz. Immer wieder wurde er in seiner Rede von AfD-Abgeordneten durch Zwischenrufe unterbrochen, sodass Bundestagspräsidentin Klöckner einschreiten musste. Tine Klimach, Berlin.
2: Der Preis für Erdgas in Europa ist wegen der angespannten Lage im Nahen Osten weiter gestiegen. An der Börse in Amsterdam kostete eine Megawattstunde zeitweise mehr als 79 Euro, so viel wie seit Ende 2022 nicht mehr. Grund ist vor allem die Sorge, dass Flüssiggas aus der Golfregion länger ausfallen könnte. Besonders wichtig dabei ist Katar, das seine Produktion bereits stark gedrosselt hat. Anfang Juli hatte der Gaspreis noch bei gut 40 Euro gelegen. In Sachsen sollen vom kommenden Jahr an weitreichende Marschflugkörper gebaut werden. Das kündigte das US-israelische Rüstungsunternehmen Covenant an.
4: Die US-Firma Covenant will pro Jahr etwa 1000 Marschflugkörper im Raum Leipzig herstellen lassen. Die Produktion soll im kommenden Jahr starten, sagt die Covenant-Präsidentin. Und das Ziel seien 5000 Marschflugkörper pro Jahr. Der Marschflugkörper soll einen 200 Kilogramm schweren Gefechtskopf

0: Ursache aber ausgeschlossen.
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2: Ich dachte eigentlich kurz, ich habe mich ein bisschen zu herbstlich gefühlt heute Morgen vor dem Kleiderschrank mit dem Pulli, den ich mir rausgeholt habe, aber im T-Shirt wäre es mir zu kühl. Ist immer noch ziemlich windig heute am Mittwoch. 19 Grad haben wir jetzt aktuell am Silbersee, am Hainhölzer Markt, am Klagesmarkt 19 Grad. Schauer können auch heute nicht ganz ausgeschlossen werden. Größtenteils sieht der Mittwochnachmittag aber schön freundlich aus. Morgen dann ähnlich, aber nur 18 Grad maximal.
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2: Gegenstände auf der A352 Hannover Nord Richtung Hannover West zwischen Langenhagen-Kaltenweide und Hannover Flughafen sind Reifenteile auf der Fahrbahn. Und gebaut wird auf der B65 Braunschweig Richtung Hannover Höhe Altenhöfe an beiden Richtungen der linke Fahrstreifen im Kurvenbereich gesperrt.
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2: Corinna hat einen Dewisse gesehen, steht an der Hauptstraße in der 30er-Zone. Seht ihr auch noch was? Immer her damit. Facebook Blitzer Hannover, da erreicht ihr mich. Oder aber über unsere WhatsApp-Nummer hier direkt ins Studio. Die 0151 23 13 19 13.
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2: Vielleicht werden ein paar von euch mit den Augen rollen, aber ich habe den Mann überredet, gestern Abend den ersten Ofenkürbis mit Feta zu machen. Richtig lecker. Ich glaube auch, das Gericht wird man diesen Herbst sehr oft in meiner Insta-Story sehen. Gestern Abend, muss ich zugeben, war ich zu hungrig. Da war tatsächlich schon alles aufgegessen, als ich dann doch dran gedacht habe, dass ich ja eigentlich noch ein Bild machen wollte. Auch um die Spätsommerfans natürlich so ein bisschen zu provozieren. Ich wünsche euch einen schönen Mittwoch. Wir haben ja schon Bergfest heute. Verbringen den Mittwochnachmittag gemeinsam.

Mittwochnachmittag, Radio Hannover hier mit dem Verkehrsservice. Es gibt zwei erfreuliche Nachrichten. Einmal von der B65 Braunschweig Richtung Hannover. Höhe Altenhöfer, Baustelle abgeschlossen, keine Fahrspuren mehr gesperrt. Und gute Nachrichten auch von der A352 Hannover Nord Richtung Hannover West. Zwischen Langenhagen-Kaltenweide und Hannover Flughafen ist die Straße Stand jetzt geräumt. Da liegen auch keine Reifenteile mehr. Euch also eine freie und gute Fahrt jetzt mit den Culture Pearls.

0: Schönen Mittwochnachmittag euch. Viertel nach zwei jetzt.
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2: Der Blick zur Börse am Mittwochmittag. Der DAX zur Mittagspause bei rund 25.620 Punkten und damit rund 1% im Minus im Vergleich zum Vortagesschlusswert. Der Euro stagniert weiter rund um die Marke von einem US-Dollar 16. Der Goldpreis klettert leicht und pirscht sich an die Marke von 4.400 US-Dollar für die Feinunze ran. Ja, und der Ölpreis steigt und liegt jetzt über 95 US-Dollar pro Barrel. In den Charts vorne RWE, SAP und E.ON. Die Schlusslichter heißen an diesem Mittwochmittag Siemens, Rheinmetall und Infineon.
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0: Der niedersächsische AfD-Landeschef Ansgar Schledde muss mit einer Anklage rechnen. Radio Hannover hier am Mittwoch. Der Landtag hat heute einstimmig seine Immunität aufgehoben. Damit kann die Staatsanwaltschaft jetzt Anklage erheben. Es geht um den Verdacht sogenannter schwarzer Kassen und eines Verstoßes gegen das Parteiengesetz. Mehr Details gleich in den Hannover News um 14.30 Uhr.
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0: Nicht nur einfach gute, einfach geile Musik, muss man bei Toto sagen. Hold the Line, 14.30 Uhr jetzt.
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2: Mit Maike Meitsch, guten Tag. Niedersachsens Ministerpräsident Olaf Lies sieht Volkswagen vor einem langen und schmerzhaften Umbau. Nach der Einigung auf einen verschärften Sparkurs sei zwar eine Eskalation abgewendet worden, sagte Lies heute in seiner Regierungserklärung im Landtag. Gleichzeitig stehe VW vor einer der größten Veränderungen seiner Geschichte. Weltweit sollen in den kommenden Jahren rechnerisch rund 50.000 Stellen wegfallen, zusätzlich zu den bisherigen Abbauprogrammen im Konzern. Unter Druck stehen aktuell die Standorte in Hannover, Emden, Zwickau und Neckarsulm. Werksschließungen wurden zunächst nicht beschlossen. Bis Mitte 2027 soll ein Konzept für eine wettbewerbsfähige europäische Produktion vorliegen. Für Hannover fordert Lies zudem, dass dort auch künftig der Bulli gebaut wird. Der Ministerpräsident betonte, das Volkswagen-Schild solle an den niedersächsischen Werken dranbleiben. Der niedersächsische AfD-Landeschef Ansgar Schledde muss mit einer Anklage rechnen. Der Landtag hat heute einstimmig seine Immunität aufgehoben. Damit kann die Staatsanwaltschaft nun Anklage gegen den AfD-Politiker erheben. Die Ermittlungen laufen bereits seit längerem. Es geht um den Verdacht sogenannter schwarzer Kassen und eines Verstoßes gegen das Parteiengesetz. Schledde soll über ein von ihm verwaltetes Konto Geld von Parteimitgliedern angenommen haben, das nach Auffassung der Ermittler nicht ordnungsgemäß als Partei Spenden verbucht wurde. Schledde selbst weist die Vorwürfe zurück und spricht von einem politischen Manöver kurz vor den Kommunalwahlen.
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2: In Langenhagen ist eine Verkehrskontrolle in einer Verfolgungsjagd geendet. Ein 26-Jähriger aus Isernhagen soll über Gehwege gefahren, mindestens eine rote Ampel missachtet und ein Kind auf einem Fahrrad gefährdet haben. Außerdem stieß der Autofahrer mit dem Polizeiwagen und zwei weiteren Fahrzeugen zusammen. Der Mann hatte keinen Führerschein und gab an, Drogen genommen zu haben. Nach dem Wahlsieg der AfD in Sachsen-Anhalt setzt sich der Protest in Niedersachsen fort. Unter dem Motto "Unser Rathaus bleibt bunt" lädt das Bündnis Bundstadt Braun am Abend um 18 Uhr in Hannover zur Kundgebung auf dem Platz der Menschenrechte vor dem neuen Rathaus ein. Die Organisatoren wollen ein Zeichen für Demokratie, Vielfalt und Zusammenhalt setzen.
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0: Kurz nach 3:30, jetzt lacht die Sonne gerade mal nicht vom Himmel hier in der City, aber die kommt wieder raus. Das bleibt heute größtenteils sehr schön am Mittwochnachmittag. 19 Grad haben wir aktuell dazu gemessen in Alexe, in Empelde, in Otternhagen auch 19 Grad. Schauer können nicht ganz ausgeschlossen werden. Ansonsten ist es aber ein Sonne-Wolken-Mix, bleibt auch weiter windig in der Region. Morgen am Donnerstag dann ähnlich, nur 18 Grad in der Spitze.
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0: Neu reingekommen, wichtige Meldung von der A37. Messerichtung Burgdorf. Kreuz Hannover-Kirchhorst, Überleitung zur A7 Richtung Hamburg. Da steht ein Pannenauto. Wir haben ja außerdem Personen auf der Fahrbahn. Deswegen wiederhole ich das nochmal. A37, aufpassen bitte, Messe Richtung Burgdorf. Am Kreuz Hannover-Kirchhorst an der Überleitung zur A7 Richtung Hamburg. Ein Pannenauto und außerdem auch Personen auf der Fahrbahn. Kommt gut und sicher durch. Mariah Carey ist dran.

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0: Tja, so fix sind wir schon wieder in der Wochenmitte angekommen. Viertel vor drei am Mittwoch, Radio Hannover hier. Und ich weiß nicht, was mit mir aktuell los ist. Ich bin so müde. Mich kriegt man vom Sofa abends gar nicht mehr runter im Moment. Aber vielleicht seid ihr ja deutlich fitter.
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0: Weil Hannover dieses Format so dermaßen feiert, musste eine Zusatzshow her. Und für die gibt es tatsächlich auch noch Karten. Das 50. Rudelsingen im Pavillon, also quasi XXL-Karaoke. Gemeinsam singen, alles von Volksliedern bis Radiohits. Ab 19.30 Uhr heute. Lustig wird's im Kino. Nach einem Juwelenraub verstecken sich Sohn und Vater ausgerechnet bei einer Gruppe junger Erwachsener mit Beeinträchtigungen, die mit ihren Betreuenden gerade in den Sommerurlaub aufbrechen. Die beiden Ganoven geben sich kurzerhand Hand als der fehlende Mitreisende Otto und dessen Betreuer aus. Eine fast perfekte Tarnung.
2: Was ist jetzt der Plan?
3: Guck sie dir an und mach die nach.
2: Auf gar keinen Fall.
3: Halt die Klappe und tu so wie die.
4: Was geht? Ich liebe das so sehr.
5: Ich hab was Dummes gemacht und ich muss mich hier ein paar Tage verstecken.
0: Das gewisse Etwas heißt diese neue Kinokomödie, läuft unter anderem im Cinemotion in Langenhagen um 20 vor 8. Und ein Prinz, dem alles langweilig erscheint, eine Prinzessin, die davonläuft, ein Königreich, das sich selbst nicht mehr ernst nimmt. 12 Spieler treffen auf Georg Büchners Klassiker von 1836, der verblüffend aktuell klingt. Politik, Verdrossenheit, fragwürdige Herrscherfiguren, Rollenbilder, die ins Wanken geraten, in Leonce und Lena, seht ihr im Quartiertheater, heute ab 20 Uhr.
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0: 10 vor 3. Am Mittwoch noch keine Entwarnung auf der A37, Messe Richtung Burgdorf. Wenn ihr da am Kreuz Hannover-Kirchhorst an der Überleitung zur A7 Richtung Hamburg unterwegs seid, aufpassen bitte, ein Pannenauto und Personen auf der Fahrbahn.
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0: 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Neue Musik von Jungle hilft dabei, möglichst entspannt durch den Mittwochnachmittag zu kommen. Carry On war das. 15 Uhr gleich. Niedersachsens Ministerpräsident Olaf Lies sieht Volkswagen vor einem langen und schmerzhaften Umbau. Nach der Einigung auf einen verschärften Sparkurs sei zwar eine Eskalation abgewendet worden, so Lies heute im Landtag. Gleichzeitig stehe VW aber vor einer der größten Veränderungen der Unternehmensgeschichte. Und das ist ausführlicher Thema bei uns in den Hannover News um 15.30 Uhr gleich.
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2: Ich bin Thomas Bleskin. AfD-Chefin Alice Weidel hat ihre Rede in der Haushaltsdebatte des Bundestags für scharfe Angriffe Richtung Bundesregierung und Bundeskanzler Friedrich Merz persönlich genutzt. Merz sei in Sachsen-Anhalt nicht nur abgestraft worden, die CDU sei pulverisiert worden, sagte sie beim ersten direkten Aufeinandertreffen mit dem Kanzler nach dem Wahlsonntag.
3: Kanzler Merz konterte kämpferisch, die AfD habe in Sachsen-Anhalt nicht die absolute Mehrheit erzielt. Nirgendwo in Deutschland werden sie mit dieser Politik die Mehrheit bekommen, sagte er. AfD-Chefin Weidel hatte vorher den Kurs der schwarz-roten Koalition scharf kritisiert. Ob Wirtschaft, Migration oder Energie, sie zeichnete das Bild eines Landes im Niedergang. Kanzler Merz attackierte die AfD vor allem wegen ihrer Außenpolitik. Die AfD stehe an der Seite Russlands, obwohl sie wisse, dass Russland auch die Sicherheit Deutschlands bedrohe. Er bezeichnete die AfD als destruktive Kraft, als böse und gefährlich. Tine Klimach, Berlin.
2: Das US-israelische Rüstungsunternehmen Covenant will im Raum Leipzig eine große Produktion weitreichender Marschflugkörper aufbauen. Die Fertigung des Systems Anthem soll im kommenden Jahr für europäische Kunden beginnen. Nach Firmenangaben sollen zunächst etwa 1.000 Stück pro Jahr produziert werden, später bis zu 5.000. Anthem kann einen 200 Kilogramm schweren Gefechtskopf tragen und soll deutlich weniger als $1 Million pro Stück kosten. Der Preis für Rohöl ist erneut gestiegen. Die Referenzsorte Brent liegt im Preis nun bei über $100 je Barrel. Diese Erhöhung dürfte auch die Kraftstoffpreise steigen lassen.
4: Erst vorige Woche hatte der Benzinpreis einen neuen Höchststand erreicht. Da lag der Preis für ein Barrel Rohöl der Sorte Brent noch unter $100. Tanken wird nun mit hoher Wahrscheinlichkeit also noch einmal teurer werden. Dass der Preis für Rohöl und damit in Folge auch für Kraftstoffe steigt, liegt am Krieg im Iran. Das US-Militär und iranische Streitkräfte greifen sich in der Straße von Hormus weiterhin an und erschweren damit den Öltransport auf dieser wichtigen Handelsroute. Lea Matschullat, Redaktion.
2: Reisen aus Deutschland in die USA sind auch in diesem Jahr deutlich zurückgegangen. Von Januar bis Juni lag das Minus nach Angaben des Deutschen Reiseverbands bei gut 14%. Als Gründe gelten unter anderem die politische Lage, hohe Preise und die Einreisebestimmungen. Trotzdem bleiben die USA voraussichtlich auch 2026 das beliebteste Fernreiseziel der Deutschen.
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0: Also mich persönlich zieht gerade gar nichts in die Vereinigten Staaten, aber lass uns lieber mal aufs Wetter hier in Hannover schauen. Das ist eigentlich eine ganz gute Mittellösung für die Spätsommer, aber eben auch die Herbstfans mit 19 Grad. In Alixe, in Empelde, in Otternhagen haben wir 19 Grad, 21 ist der Höchstwert. Schauer kann ich nicht ganz ausschließen heute am Mittwochnachmittag. Es bleibt auch weiter windig, aber größtenteils ist es ein lockerer Sonne-Wolken-Mix. Morgen dann ähnlich, 18 Grad die Höchstwerte.
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0: Immer noch Personen auf der A37, Messe Richtung Burgdorf, Kreuz Hannover-Kirchhorst, Überleitung zur A7 Richtung Hamburg, da ein Pannenauto und eben Personen auf der Fahrbahn. Ansonsten ist aber alles soweit frei um kurz nach 3 jetzt. Ich wünsche euch eine gute und sichere Fahrt mit uns.
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0: Und natürlich wird nicht alles gut gealtert sein, wie so oft eben bei Kinderserien aus den 70ern oder 80ern, aber Maja, Willi und Flip waren auch

0: Mal Hand aufs Herz. Wer bekommt bei diesen ersten Tönen hier nicht sofort ein kleines Stück Kindheit zurück?
1: Und diese Biene, die ich meine, nennt sich Maya.
0: Radio Hannover hier am Mittwoch. Heute gibt's was zu feiern. Die berühmteste Biene der Fernsehgeschichte wird 50 Jahre alt. Am 9. September 76 ist Maya zum ersten Mal auf dem Bildschirm zu sehen gewesen, wurde schnell zum Liebling einer ganzen Generation, obwohl ich als Jahrgang 99 das auch noch richtig gern geschaut habe mit meiner Schwester damals. Lieblingscharakter, natürlich Willi.
2: Vor mir müssen Sie keine Angst haben, ich bin doch nur der Willi, der Freund von Maya. Ich bin nicht ganz richtig im Kopf. Was heißt das im Kopf?
3: Ich will dir mal was sagen, du bist von Tag zu Tag eine immer größere Schlafmütze.
2: Nein, ich bin keine Schlafmütze. Ich bin nur immer müde. Das ist ein großer Unterschied, meine Liebe, ja.
4: Es gibt draußen eine Menge Gefahren, die auf euch lauern. Über die müsst ihr erst Bescheid wissen.
2: Ja, ich weiß das alles schon, Fräulein, weil ich bin ja zweimal sitzen geblieben, ja.
0: Dauermüde, kommt mir irgendwie bekannt vor. Vielleicht gebt ihr Biene Maya ja auch schon an die nächste Generation weiter. Ich glaube, wenn meine Kinder das irgendwann mal schauen, dann auf jeden Fall das alte Original. Also die neue Version ist viel zu knetig von der Optik. Irgendwie mag ich die Animation gar nicht. Da steckt im Original von 76 viel mehr Herz drin.

0: Wäre schön, wenn Liebe auch ohne Herzschmerz ginge, singt Austies schöne neue Popballade hier bei Radio Hannover am Mittwoch. Der niedersächsische AfD-Landeschef Ansgar Schledde muss mit einer Anklage rechnen. Der Landtag hat heute einstimmig seine Immunität aufgehoben und damit kann die Staatsanwaltschaft jetzt Anklage erheben. Es geht um den Verdacht sogenannter schwarzer Kassen und eines Verstoßes gegen das Parteiengesetz. Das ist Thema gleich um 15.30 Uhr in den Hannover News.
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0: 15.30 Uhr am Mittwoch.
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2: Mit Maike Meitsch. Guten Tag. Niedersachsens Ministerpräsident Olaf Lies sieht Volkswagen vor einem langen und schmerzhaften Umbau. Nach der Einigung auf einen verschärften Sparkurs sei zwar eine Eskalation abgewendet worden, sagte Lies heute in seiner Regierungserklärung im Landtag. Gleichzeitig stehe VW vor einer der größten Veränderungen seiner Geschichte. Weltweit sollen in den kommenden Jahren rechnerisch rund 50.000 Stellen wegfallen, zusätzlich zu den bisherigen Abbauprogrammen im Konzern. Unter Druck stehen aktuell die Standorte in Hannover, Emden, Zwickau und Neckarsulm. Werksschließungen wurden zunächst nicht beschlossen. Bis Mitte 2027 soll ein Konzept für eine wettbewerbsfähige europäische Produktion vorliegen. Für Hannover fordert Lies zudem, dass dort auch künftig der Bulli gebaut wird. Der Ministerpräsident betonte, das Volkswagen-Schild solle an den niedersächsischen Werken dranbleiben. Der niedersächsische AfD-Landeschef Ansgar Schledde muss mit einer Anklage rechnen. Der Landtag hat heute einstimmig seine Immunität aufgehoben. Damit kann die Staatsanwaltschaft nun Anklage gegen den AfD-Politiker erheben. Die Ermittlungen laufen bereits seit längerem. Es geht um den Verdacht sogenannter schwarzer Kassen und eines Verstoßes gegen das Parteiengesetz. Schledde soll über ein von ihm verwaltetes Konto Geld von Parteimitgliedern angenommen haben, das nach Auffassung der Ermittler nicht ordnungsgemäß als Parteispenden verbucht wurde. Schledde selbst weist die Vorwürfe zurück und spricht von einem politischen Manöver kurz vor den Kommunalwahlen.
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2: In Langenhagen ist eine Verkehrskontrolle in einer Verfolgungsjagd geendet. Ein 26-Jähriger aus Isernhagen soll über Gehwege gefahren, mindestens eine rote Ampel missachtet und ein Kind auf einem Fahrrad gefährdet haben. Außerdem stieß der Autofahrer mit dem Polizeiwagen und zwei weiteren Fahrzeugen zusammen. Der Mann hatte keinen Führerschein und gab an, Drogen genommen zu haben. Nach dem Wahlsieg der AfD in Sachsen-Anhalt setzt sich der Protest in Niedersachsen fort. Unter dem Motto „Unser Rathaus bleibt bunt“ lädt das Bündnis Bundstadt Brauen am Abend um 18 Uhr in Hannover zur Kundgebung auf dem Platz der Menschenrechte vor dem neuen Rathaus ein. Die Organisatoren wollen ein Zeichen für Demokratie, Vielfalt und Zusammenhalt setzen.
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0: Ich habe das voll unterschätzt. Das ist noch so warm gewesen gestern im Feierabend. War ordentlich schwitzig in der Stadtbahn. Heute zum Glück nicht mehr. Wir haben 19 Grad auf dem Thermometer in Anderten. Im Pelikanviertel 19 Grad auch in Nienstedt, vielleicht bei euch. Schauer können auch heute nicht ganz ausgeschlossen werden. Es bleibt auch weiter windig in der Region. Größtenteils sieht es aber freundlich aus bis heute Abend. Morgen, der Donnerstag, sehr ähnlich. Wechselhaft 18 Grad maximal.
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0: Keine Personen mehr unterwegs auf der A37 in Hannover, aber bitte aufpassen auf der A352 Hannover West Richtung Hannover Nord. Zwischen Langenhagen, Kaltenweide und Mellendorf hatte jemand eine Panne. Und geblitzt wird heute unter anderem in der Waldchaussee. Blitzer steht auswärts, stadtauswärts zwischen Zoo und Steuerndieb. Agnes hat ihn gesehen, sich vorhin kurz gemeldet über unsere WhatsApp-Nummer hier im Studio. Könnt ihr natürlich auch gerne noch was hinschicken, wenn ihr was entdeckt. Oder aber ihr schreibt uns über Facebook Blitzer Hannover. Ich gebe das alles sehr gerne weiter. Wünsche euch einen schönen Mittwoch. Kurz nach 4:30.

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0: Genau, 3:45 am Mittwoch. Ich weiß noch, letztes Mal habe ich vor Schreck mein Handy in die Ecke des Studios geworfen, obwohl ich eigentlich ganz genau wusste, was passiert.
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0: Lionel Richie begleitet euch durch den Mittwochnachmittag. Radio Hannover hier und ich habe gute Nachrichten von der A352 Hannover West Richtung Hannover Nord. Zwischen Langenhagen, Kaltenweide und Mellendorf alles geräumt. Keine Gegenstände mehr auf der Fahrbahn.
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0: In einer Castingshow 2024 gegründet. Mittlerweile ist der R&B von Cat's Eye auch zu uns nach Deutschland rüber geschwappt. Animal, habt ihr gerade gehört. Ganz neue Single. Gegen Hannovers früheren Regionspräsidenten Steffen Krach, der ja gerade für das Bürgermeisteramt in Berlin kandidiert, läuft ein Ermittlungsverfahren. Am Vormittag wurden drei Objekte in Berlin und hier in Hannover durchsucht. Das Verfahren könnte Medienberichten zufolge mit dem Verkauf des früheren Klinikgeländes in Lehrte zusammenhängen. Alle Details, die wir euch schon erzählen können, hört ihr bei uns in den Hannover News um 16.30 Uhr gleich.
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2: Ich bin Thomas Bleskin. Nach dem Wahlsieg der AfD in Sachsen-Anhalt hat Bundeskanzler Friedrich Merz die Partei im Bundestag scharf attackiert. Er warf ihr in der Generaldebatte zum Haushalt Verachtung der demokratischen Institutionen und eine permanente Herabsetzung der Repräsentanten des Staates vor.
3: AfD-Chefin Alice Weidel hatte vorher, wie so oft, vor allem Migration für die aktuelle Situation in Deutschland verantwortlich gemacht. Kanzler Merz konterte, wenn das wahr würde, was die AfD propagiere, nämlich Remigration, wären die Folgen dramatisch. Dann kann das Handwerk nicht mehr arbeiten, dann arbeitet kein einziges Pflegeheim mehr, dann arbeitet kein einziges Krankenhaus mehr. Das wäre das Ergebnis, so Merz. Immer wieder wurde er in seiner Rede von AfD-Abgeordneten durch Zwischenrufe unterbrochen, sodass Bundestagspräsidentin Klöckner einschreiten musste. Tine Klimach, Berlin.
2: Der Preis für Erdgas in Europa ist wegen der angespannten Lage im Nahen Osten weiter gestiegen. An der Börse in Amsterdam kostete eine Megawattstunde zeitweise mehr als 79 Euro, so viel wie seit Ende 2022 nicht mehr. Grund ist vor allem die Sorge, dass Flüssiggas aus der Golfregion länger ausfallen könnte. Besonders wichtig dabei ist Katar, das seine Produktion bereits stark gedrosselt hat. Anfang Juli hatte der Gaspreis noch bei gut 40 Euro gelegen. In Sachsen sollen vom kommenden Jahr an weitreichende Marschflugkörper gebaut werden. Das kündigte das US-israelische Rüstungsunternehmen Covenant an.
4: Die US-Firma Covenant will pro Jahr etwa 1000 Marschflugkörper im Raum Leipzig herstellen lassen. Die Produktion soll im kommenden Jahr starten, sagt die Covenant-Präsidentin. Und das Ziel seien 5000 Marschflugkörper pro Jahr. Der Marschflugkörper soll einen 200 Kilogramm schweren Gefechtskopf tragen können und bis zu 1500 Meter weit abgeschossen werden können. Und er soll insgesamt deutlich günstiger zu kaufen sein als bisher verfügbare Systeme. Lea Matschulat, Redaktion.
2: Eine technische Störung bei der Flugsicherung hat auch heute erhebliche Folgen auf den Luftverkehr in Großbritannien. Laut dem Flugdatenportal Flightradar24 wurden etliche Flüge am Londoner Airport Heathrow gecancelt. Gestern waren etwa 1300 Flüge ausgefallen. Eine Cyberattacke wird als Ursache aber ausgeschlossen.
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0: Ich habe den Mann überredet, gestern Abend den ersten Ofenkürbis mit Feta zu machen. Lecker war's, aber eigentlich hätte Kürbis besser zu den Temperaturen heute gepasst. Wir sind bei 18 Grad in Heisede, in Arnum, in Engelbostel. Deutlich kühler heute als gestern. Schauer können auch heute nicht ganz ausgeschlossen werden. Es bleibt weiter windig in der Region, sieht aber größtenteils schön freundlich aus bis heute Abend. Morgen am Donnerstag sehr ähnlich, 18 Grad in der Spitze.
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0: Ein Kabel liegt auf der A7 Hannover Richtung Kassel zwischen dem Kreuz Hannover Ost und Hannover Anderten. Bitte aufpassen. Und Stau um kurz nach vier jetzt auf der A2 Hannover Richtung Dortmund zwischen dem Dreieck Hannover West und Wunstorf-Lute 6 Kilometer stockend.
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1: Und dem Startschuss nach der Sommerpause. Endlich geht's wieder los mit Musikinterviews aus unserer UNESCO City of Music Hannover. Und ich habe heute eine Künstlerin zu Gast, die deutsche Sprache für sich entdeckt hat beim Singen. Jetzt noch verletzlicher, aber eben auch klarer in ihren Aussagen ist. Und die sich vor allem für andere Frauen in der Musikszene stark macht. Popsängerin Thelma Malar ist gleich bei mir in der Sendung. Dranbleiben lohnt sich.

0: Verletzlich, ehrlich, stark. Wir sind endlich zurück aus der Sommerpause mit unserer Interviewreihe zur Musikstadt Hannover. Und heute geht's um Deutschpop und Thelma Maller.
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0: Ich sage herzlich willkommen im Radio Hannover Studio. Schön, dass du da bist.
2: Hi, danke, dass ich da sein darf.
0: Deine Bio auf Spotify, ganz kurz und knapp. Ich mache Musik, damit ich klarkomme und anscheinend, damit auch ganz viele andere Menschen klarkommen. Du hast deinen Hörerkreis in den vergangenen Jahren echt ausgebaut. Wie fühlt sich das an, dass man so viele Menschen erreicht?
2: Aber es fühlt sich toll an. Also es ist extrem besonders, weil man schreibt ja zu Hause irgendwie so die Gedanken, man ist unterwegs, man schreibt jeden Gedanken auf, man ist so dann so sehr, sehr nah an sich dran und dann in dem Moment, wo man dann Musik release oder live spielt und dann merkt, es macht actually was mit Leuten, dann ist es halt so ein Full Circle und es gibt dann einem auch irgendwie selber Kraft und Validation, dass es irgendwie Sinn macht, was man sagt und fühlt.
0: Mhm.
2: Ja, es ist ein tolles Gefühl, ja.
0: Weil andere sich da wiederfinden können in deinen Worten, ne?
2: Ja.
0: Angefangen habe ich gelesen, hat alles mal mit Opa auf der Orgelbank, ist das richtig?
2: ja, das also so meine musikalischen Anfänge, genau. Ja, saß ich als Kind, wurde ich immer neben meinem Opa auf die Orgelbank gesetzt und sollte immer bei den Familienfeiern singen.
0: Wie alt warst du da so?
2: Ach, ich weiß nicht, jung.
0: Ganz
2: klein. War bestimmt noch vor der Schulzeit.
0: Ach, süß, aber auf jeden Fall, dass du da so eine Erinnerung irgendwie auch hast, ne?
2: Ja, voll.
0: War das für dich denn immer klar, dass du

0: du mal Sängerin werden möchtest?
1: Ja. Also es ist, ich kann mich nicht erinnern, dass irgendwas anderes in meinem Kopf jemals stattgefunden hat. Irgendwie, da war dann lange nichts und dann war es klar, ich muss irgendwie Musik machen.
0: Und gab es da in deinem Familienumfeld auch sofort den Support, dass die Tochter dann irgendwas Künstlerisches machen will, oder musstest du das so verteidigen, deine Pläne?
1: Nee, es war sehr, sehr intuitiv. Also ich glaube, es war dann auch meinen Eltern sehr klar dann irgendwann, aber ich bin auch in einer sehr kreativen Familie aufgewachsen. Mhm. Und deswegen war das einfach so da und wurde auch nie hinterfragt. Nie.
0: Das ist ja sehr schön. Das kann ja auch mal anders laufen.
1: Ja,
0: ne?
1: Ja, voll. Da bin ich sehr dankbar für.
0: Ich habe eingangs schon gesagt, in deinen Texten zeigst du dich ziemlich verletzlich und ehrlich, aber genau das ist ja am Ende auch das, was Stärke ausmacht für dich, oder?
1: Ja, voll. Also für mich würde es gar keinen Sinn ergeben, die Dinge nicht so zu schreiben, wie sie sind, weil ich mache Musik natürlich, um sie rauszubringen, um sie mit Leuten zu teilen, aber ich mache sie in erster Linie für mich selber, um irgendwie so meinen Kopf auch zu sorten irgendwie.
0: Und warum jetzt Deutsch und nicht mehr Englisch? Weil es gab ja in der Vergangenheit auch mal englische Texte von
1: Voll.
0: Dir.
1: Ich hab immer englische Musik gemacht. Das war so der Anfang, aber es hat irgendwie mehrere Gründe. Erstens hatte ich so das Gefühl, ich habe auf Englisch low-key alles gesagt, was ich sagen kann. Also ich war so, okay, was soll ich jetzt? Ich muss jetzt erstmal noch mal ins Ausland gehen, mit dieser Sprache noch besser klarkommen, um wirklich genau dahin zu kommen, wo ich so inhaltlich auch hinkomme.
0: Was du ausdrücken willst. So,
1: genau.
0: Ne?
1: Mhm. Und zweitens habe ich irgendwie den Moment gehabt, dass ein deutscher Song aus mir rausgeflossen ist und ich habe mich mir selber viel, viel näher gefühlt und für mich war es auch so ein Punkt, dass ich das Bedürfnis hatte, dass meine Musik noch mehr so klingt, wie wenn man sich wirklich mit mir unterhält. Mhm. Und dazu gehört irgendwie mein Sprech, mein Slang, meine Art und Weise, und deswegen ist es auch insgesamt so ein bisschen weniger Gesang geworden und mehr fast so ein, ja, so ein Sprech manchmal, auch wenn es weit weg von Rap ist, aber es fühlt sich einfach mehr an wie ich.
0: Wie du selber.
1: Ja.
0: Ja, schön. Du bist jetzt auf jeden Fall wieder zurück mit einer deutschen Single. Treppenhaus ist ja die dritte deutschsprachige Single von dir. Eine schöne Metapher, finde ich, für jemanden, der so drinsteckt, also genau zwischen gehen und bleiben.
1: Ja.
0: Ist es autobiografisch oder was war deine Inspiration?
1: Ja, ja, ist alles autobiografisch. Treppenhaus ist irgendwie sehr tragisch, der letzte tragische Song, den ich jetzt geplant hatte. Es wird danach erstmal wieder ein bisschen fröhlicher. aber es ist über eine sehr, sehr bezeichnende Zeit, die ich hatte, wo ich ja sehr, sehr eng mit einem Menschen auch zusammengearbeitet habe, musikalisch. Und es einfach war eine sehr toxische, ein Abhängigkeitsverhältnis, was irgendwie, glaube ich, vielen Flinterpersonen auch in der Musikindustrie passiert, was echt problematisch ist. Und ja, ich bin einfach immer wieder in dieses Treppenhaus gegangen und habe mich dabei so doll hinterfragt und habe einfach so gemerkt, das ist so der Ort, wo irgendwie alles so zusammenkommt, so, ne?
0: Mhm.
1: Und ja, wo ich viele Gedanken hatte und deswegen ist dieser Songtitel so zustande gekommen.
0: Über diese Abhängigkeiten in der Flinter-Szene, in der Musikszene allgemein, wie das so ist, sprechen wir gleich noch. Erstmal hören wir den Song Tell Mama La mit Treppenhaus hier bei Radio Hannover.

0: Treppenhaus, die neue Single von Thelma Malar hier bei Radio Hannover. Deutschpop aus Hannover, den wir uns ein bisschen genauer anschauen heute. Ich finde es schön, dass du da bist.
1: Ja, vielen Dank, dass ich hier sein kann.
0: Wie gefällt es dir denn eigentlich in Hannover? Du kommst ja eigentlich aus Berlin.
1: Ja, ich finde Hannover toll. Also mein Herz schlägt auch noch weiterhin doll für Berlin,
0: ja.
1: aber ich bin irgendwie so zwischen diesen zwei Städten zu Hause und ich mache so best of both worlds. Und
0: dann kommst du hier ein bisschen zur Ruhe, wenn der Berlin zu trubelig wird?
1: Ja.
0: Und ist ich perfekt,
1: ja,
0: oder?
1: Ja, voll. Und es gibt hier, ich habe hier meine Band, ich habe hier ja ganz viele enge Menschen auch und es ist einfach eine sehr, sehr musikalische Stadt auch, die Berlin auch ist, aber hier ist es irgendwie anders kuratiert, habe ich das Gefühl immer.
0: Und man supportet sich auch anders, finde ich.
1: Ja, schon.
0: Und dein Herz schlägt auch für Hannover mittlerweile, ist doch sehr schön.
1: Ja,
0: ich habe auch gelesen, dein erstes Album, weil du hast ja gesagt, früh angefangen mit der Musik und es stand für dich irgendwie schon immer fest, ist nach dem Abitur entstanden mit deinem besten Freund zusammen.
1: Genau. Ja, so, das war so ein Corona-Ding dann, ne?
0: Man hatte die Zeit und hat sich hingesetzt.
1: Ja, also voll. Also viele hatten ja echt doch so voll die Perspektivlosigkeit. Und ich konnte mich da sehr, sehr reinfallen lassen in irgendwie den Prozess, wo will ich musikalisch hin, ne?
0: Mhm.
1: Das war für mich so der beste Weg, mit der Pandemie auch umzugehen. So.
0: Wird es denn demnächst auch mal ein zweites Album geben, um mal an die Zukunft so ein bisschen anzuknüpfen?
1: Auf Englisch auf jeden Fall nicht. Davon habe ich mich irgendwie verabschiedet. Das ist so erwachsen geworden und kann jetzt gehen, so dieses Englische. Aber na klar, langfristig sehe ich auch ganz, ganz viel von meiner neuen deutschen Musik.
0: Okay, also stay tuned und ein bisschen abwarten.
1: Ja.
0: Neben dem selber Texte schreiben hast du ja noch eine ganz, ganz große andere Leidenschaft, die Festivalorganisation und das Netzwerken. Du hast das It's Fine Festival gegründet, das Flinter Artists supportet. Warum ist dir das wichtig, in der Musikszene da feministisch zu arbeiten?
1: Weil ich die Musikszene ganz anders kennengelernt habe. Ich bin da sehr, sehr jung kopfüber reingesprungen, weil ich dachte irgendwie, ja geil, Rockstar Life und so. Und habe ganz, ganz schnell gemerkt oder auch später dann noch reflektiert, was da passiert, so, was es da für Verhaltensmuster gibt, wie sich auch Männer in der Industrie verhalten, wie sich aber auch Frauen und antifeministische Personen in der Branche verhalten. Und ja, für mich ist diese Marke It's Fine auch so ein Prozess, in dem ich das aufgearbeitet habe, für mich und für andere zu sagen, okay, warum ist das Ellenbogen? Warum haben wir das Gefühl, es kann nur eine Flinterperson geben? Warum gibt es so, so wenig Space, nur ein Festival? Line-ups für Flinterpersonen und dann ist halt ja dieses Festival-Konzept entstanden, für mich einfach auch ein Anspruch, so meine Bühne, die ich habe, so zu teilen mit Flinter-Acts und uns gegenseitig irgendwie stark zu machen. Und ja, dann ist daraus eben viel mehr geworden als ein Festival, sondern auch ein Writing Camp.
0: Ihr wart dieses Jahr mit den It's Fine Sessions in den Hansa Studios in Berlin, habe ich gelesen. Das klingt so professionell, also richtig toll, wie das gewachsen ist auch dann schon, ne?
1: Ja, da bin ich auch, da bin ich echt dankbar und stolz, dass es so wachsen konnte. Es gab das erste Writing Camp in den Hansa Studios, mehrere Tage, einfach nur mit Flinter-Personen, Flinter-WriterInnen, ProducerInnen, einfach irgendwie diese Räumlichkeiten füllen. Und so viel Girlhood, Flinterhood zu spreaden und sich auch mit Themen auseinanderzusetzen, sich selber auch zu reflektieren. Ich glaube, das gehört auch einfach dazu. Man kann nicht einfach nur irgendwie denken, okay, ich unterstütze jetzt einfach Frauen und sondern man muss sich auch, glaube ich, damit auseinandersetzen, wo so antifeministische Gedanken auch herkommen. Und das haben wir ganz viel gemacht, das war ganz wholesome.
0: Sich gegenseitig auszutauschen und da irgendwie so auf gemeinsame Themen zu treffen auch, ne?
1: Ja.
0: Ich habe zu dem Thema ein Snippet bei dir auf Instagram gefunden, ist, glaube ich, noch ein bisschen top secret.

0: Jo, Thelma, was damals war, bleibt einfach unter uns, okay?
1: Ja, ja.
2: Also da kommt ein neuer Song, der das auch thematisiert dann direkt, oder
1: genau,
2: wie?
1: Genau, es musste einfach so gesagt
2: werden.
1: Ja,
2: okay. Und ich meine, Männer in der Musikszene, du hast es schon gesagt, die ist Frauen schwer machen, die Frauen nicht ernst nehmen, die Frauen auch ausnutzen zum Teil. Auch da arbeitest du autobiografisch dann?
1: Voll. Also für mich ist dieses neue Snippet, Graue Maus, das ist der Song, der kommt übrigens am Freitag raus, kann man jetzt noch ganz fleißig pre-saven über den Link in meiner Insta-Bio. Das ist für mich so diese Realisation, die ich irgendwie hatte, wow, es gibt so viele Männer in meinem Adressbuch, in meinen Insta-Kontakten, überall in meinem Leben, mit denen ich gearbeitet habe oder die ich kenne, vor denen ich früher so unfassbar intimidated war, wo ich so Angst hatte vor denen. Wenn Männer so ihre Machtposition ausspielen, es ist einfach, ist viel passiert, es ist einfach sehr einschüchternd, das sind so die Mechanismen, die einfach so passiert sind, und ich habe einfach gemerkt, ich bin da echt rausgewachsen. Es gibt kaum noch Männer, die mir so Angst machen wie damals. Und das Gefühl, das ist, also ist für mich ganz oben auf der Liste der coolen Gefühle, weil ich habe mich einfach so lange da unterdrücken lassen, einfach Ja und Amen gesagt zu so vielen Dingen, die mir einfach angedreht wurden, die mir gesagt wurden, die mir unterstellt wurden. Und ja, da einfach sozusagen mittlerweile mache ich mich da lustig und stelle das in Frage und mache da meine lustigen Insta-Videos drüber und sehen die Menschen, und sie fühlen sich angesprochen und sie haben ein bisschen Angst, dass ich über sie lache.
2: Und umso schöner, dass du andere Frauen damit auch inspirieren kannst, mutig zu sein.
1: Ja, voll.
2: Thelma Mala, Deutschpop aus Hannover/Berlin. Danke für deine Einblicke in dein Schaffen heute.
1: Ja, danke euch.
2: Wer mehr über Thelma wissen will, kann ihr natürlich folgen auf Social Media. Und eins der nächsten Konzerte ist tatsächlich nächste Woche schon beim Reeperbahn Festival in Hamburg.
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0: Da werden die Nerven mal wieder strapaziert. Radio Hannover hier. Am Mittwoch im Feierabend so langsam. Bahnreisende zwischen Hannover und Berlin müssen ab Oktober deutlich mehr Zeit einplanen. Während der Generalsanierung der Strecke zwischen Berlin und Lehrte werden Fernzüge über Braunschweig und Magdeburg umgeleitet. Die Fahrzeit verlängert sich dadurch um rund 80 Minuten. Mehr zum Thema in den Hannover News um 16.30 Uhr gleich.
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0: Supertramp um kurz nach 16:30 am Mittwoch.
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2: Mit Maike Meitsch. Guten Tag. Gegen Hannovers früheren Regionspräsidenten Steffen Krach, der derzeit für das Amt des regierenden Bürgermeisters in Berlin kandidiert, läuft ein Ermittlungsverfahren. Am Vormittag wurden drei Objekte in Hannover und Berlin durchsucht. Nach Informationen von Spiegel und Tagesspiegel geht es offenbar um den Verdacht der Bestechlichkeit. Krach soll möglicherweise von einem Träger im Gesundheitswesen Spenden erhalten haben, während er sich für diesen in einem Bieterverfahren einsetzte. Als Regionspräsident war Krach Aufsichtsratsvorsitzender des Klinikums. Möglicherweise geht es um den Verkauf des früheren KRH-Klinikgeländes in Lehrte. Auch gegen Hannovers CDU-Oberbürgermeisterkandidaten Peter Karst wird offenbar ermittelt. Nach Informationen der HAZ geht es um mögliche Scheinselbstständigkeit von Honorarkräften beim Bildungswerk der Handwerkskammer. Karst ist dort Hauptgeschäftsführer. Es geht dem Bericht zufolge um die Frage, ob Sozialversicherungsbeiträge für Dozenten vorsätzlich nicht an die Rentenversicherung abgeführt wurden. Karst selbst sagte zu den Vorwürfen in einem schriftlichen Statement, ihm legen bislang weder konkrete Informationen noch ein Aktenzeichen der Staatsanwaltschaft vor. Die CDU vermutet eine Schmutzkampagne vor der Kommunalwahl am Sonntag.
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2: Bahnreisende zwischen Hannover und Berlin müssen ab Oktober deutlich mehr Zeit einplanen. Während der Generalsanierung der Strecke zwischen Berlin und Lehrte werden Fernzüge über Braunschweig und Magdeburg umgeleitet. Die Fahrzeit verlängert sich dadurch um rund 80 Minuten. Im Nahverkehr fallen auf Teilstrecken Züge aus und werden durch Busse ersetzt. Im Stadtbezirk Hannover-Nord stehen ab sofort drei rote Bänke in Hainholz, Finnhorst und bald auch in der Nordstadt. Sie sollen auf häusliche Gewalt aufmerksam machen und Betroffenen Hilfe bieten. Auf den roten Bänken stehen Informationen und Telefonnummern von Anlaufstellen. Morgen ist bundesweiter Warntag. Auch in Hannover und der Region werden um 11 Uhr die Warnsysteme getestet. Dazu gehören unter anderem Sirenen, Warn-Apps und Cell-Broadcast. Das heißt, es schrillen wieder die Handys. Die Behörden wollen mit dem Test überprüfen, ob die Warnung im Ernstfall möglichst viele Menschen erreicht.
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3: Heute nochmal die Ruhe vor dem Warntag ausnutzen.
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3: Ich dachte eigentlich, ich habe mich vielleicht ein bisschen zu herbstlich gefühlt heute Morgen vor dem Kleiderschrank, als ich den Pulli rausgeholt habe. Aber im T-Shirt wäre es mir zumindest zu kalt. Wir sind bei 19 Grad auf dem Thermometer. In Ahlem, in Mardorf, in Wunstorf-Lute auch 19. Später am Feierabend 18, 17 Grad. Schauer können nach wie vor nicht ganz ausgeschlossen werden. Es sah bisher am Nachmittag aber sehr schön freundlich aus und es ist auch der generelle Trend. Es bleibt weiter windig in der Region, morgen am Donnerstag ähnlich, auch da vielleicht hier und da wechselhafter, 18 Grad in der Spitze.
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3: Das Kabel auf der A7 ist verschwunden. Hannover Richtung Kassel zwischen dem Kreuz Hannover Ost und Hannover Anderten. Keine Gegenstände mehr auf der Fahrbahn. Aber ihr steht immer noch ein bisschen länger auf der A2. Hannover Richtung Dortmund zwischen dem Dreieck Hannover West und Wunstorf-Lute. Nicht mehr 6 Kilometer stockend, sondern 5. Wird besser. Gute und sichere Fahrt euch.

0: Viertel vor fünf gleich am Mittwoch, Radio Hannover hier mit dem Verkehrsservice. Neue Meldungen von der A37 Messe Richtung Hannover Süd. Zwischen dem Übergang vom Abzweig A37 B6 und Dreieck Hannover Süd. Gegenstände auf der Fahrbahn, hier liegen mehrere Baken. Ich wünsche euch eine gute und sichere Fahrt und ja, so fix sind wir schon wieder in der Wochenmitte angekommen. Ich weiß nicht, was mit mir aktuell los ist. Ich bin so müde. Mich kriegt man vom Sofa abends nicht mehr runter im Moment. Ich schlafe auch schön um 21 Uhr ein. Aber vielleicht seid ihr fitter. Marie Müller hat für euch recherchiert.
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2: Es ist ein großes Thema, das heute musikalisch erzählt wird. Denn es geht um die Zeit. In der Auferstehungskirche in Düren findet ein Konzert statt, das die Zeit verfliegen lassen wird. Denn es geht um Flüchtiges und Dauerhaftes, um Eile und Ruhe, um Gegenwart und Erinnerung. Take a little time heißt das Programm. Singen wird das Vokalensemble Klangreich. Und zwar heute in Düren in der Auferstehungskirche. Los geht's um 20 Uhr. Der Eintritt ist frei. Oder ihr habt Lust auf richtig Action? Dann geht's ins Kino. Und zwar in den Thriller Mutiny. Ex-Polizist Cole Reed wird beschuldigt, einen Mord begangen zu haben und ist auf der Flucht. Auf einem Schiff versucht er, die Verschwörung aufzudecken.
3: Ist schon gut. Ich bin hier, um euch zu helfen. Ich komme wieder. Ich hole euch hier raus.
4: Scheiße, was ist da los?
5: Ab in den Container! Ich sagte rein mit euch!
6: Wir haben ein Problem auf dem Schiff. Wir haben einen blinden Passagier.
2: Also ihr hört's, da ist wirklich einiges an Action und Nervenkitzel drin. Heute Abend im Kino mit Mutiny. Seht ihr zum Beispiel im CineStar in Garbsen oder auch im Apollo um 20.30 Uhr. Und dann noch eine sehr spannende Lesung mit einem ernsten Hintergrund. Veronika Kracher liest nämlich in der Faustwarenannahme aus ihrem Buch Bitch Hunt. Es geht um Gewalt und Hass gegen Frauen, vor allem im Internet und in den sozialen Medien. Einlass ist um 19 Uhr in der Faustwarenannahme. Annahme und ein Ticket an der Abendkasse bekommt ihr für 23 Euro.
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1: So, wir sind ja ganz ehrlich zueinander hier bei Radio Hannover und jetzt gerade ist er im Urlaub. 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Wisst ihr, ist natürlich nicht Französisch, ist natürlich Italienisch und ich bin auch so gar kein Fan von französischer Musik, es sei denn, es ist Rap und der kommt hier auch vor.
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0: Muss ich auch zugeben, kann was. Diese neue Single von Tove Lo und Stromae de Fleur. Neue Musik hier bei Radio Hannover am Mittwoch. Wir müssen nochmal auf die A37 schauen. Messerrichtung Hannover Süd. Zwischen dem Übergang vom Abzweig A37 B6 und dem Dreieck Hannover Süd liegen Gegenstände auf der Fahrbahn. Mehrere Baken da im Weg.
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0: The Moody Blues für euch im Feierabend am Mittwoch. Eure Stimme der Stadt, 17 Uhr gleich. Die Gerüchteküche brodelt gewaltig. Gegen Hannovers früheren Regionspräsidenten Steffen Krach, der ja gerade für das Bürgermeisteramt in Berlin kandidiert, läuft ein Ermittlungsverfahren. Am Vormittag wurden drei Objekte in Berlin und auch hier in Hannover durchsucht. Das Verfahren könnte Medienberichten zufolge mit dem Verkauf des früheren Klinikgeländes in Lehrte zusammenhängen. Was wir schon wissen zum Fall, das hört ihr bei uns in den Hannover News um 17.30 Uhr gleich.
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2: Ich bin Thomas Bleskin. AfD-Chefin Alice Weidel hat ihre Rede in der Haushaltsdebatte des Bundestags für scharfe Angriffe Richtung Bundesregierung und Bundeskanzler Friedrich Merz persönlich genutzt. Merz sei in Sachsen-Anhalt nicht nur abgestraft worden, die CDU sei pulverisiert worden, sagte sie beim ersten direkten Aufeinandertreffen mit dem Kanzler nach dem Wahlsonntag.
3: Kanzler Merz konterte kämpferisch, die AfD habe in Sachsen-Anhalt nicht die absolute Mehrheit erzielt. Nirgendwo in Deutschland werden sie mit dieser Politik die Mehrheit bekommen, sagte er. AfD-Chefin Weidel hatte vorher den Kurs der schwarz-roten Koalition scharf kritisiert. Ob Wirtschaft, Migration oder Energie, sie zeichnete das Bild eines Landes im Niedergang. Kanzler Merz attackierte die AfD vor allem wegen ihrer Außenpolitik. Die AfD stehe an der Seite Russlands, obwohl sie wisse, dass Russland auch die Sicherheit Deutschlands bedrohe. Er bezeichnete die AfD als destruktive Kraft, als böse und gefährlich. Tine Klimach, Berlin.
2: Das US-israelische Rüstungsunternehmen Covenant will im Raum Leipzig eine große Produktion weitreichender Marschflugkörper aufbauen. Die Fertigung des Systems Anthem soll im kommenden Jahr für europäische Kunden beginnen. Nach Firmenangaben sollen zunächst etwa 1.000 Stück pro Jahr produziert werden, später bis zu 5.000. Anthem kann einen 200 Kilogramm schweren Gefechtskopf tragen und soll deutlich weniger als $1 Million pro Stück kosten. Der Preis für Rohöl ist erneut gestiegen. Die Referenzsorte Brent liegt im Preis nun bei über $100 je Barrel. Diese Erhöhung dürfte auch die Kraftstoffpreise steigen lassen.
4: Erst vorige Woche hatte der Benzinpreis einen neuen Höchststand erreicht. Da lag der Preis für ein Barrel Rohöl der Sorte Brent noch unter $100. Tanken wird nun mit hoher Wahrscheinlichkeit also noch einmal teurer werden. Dass der Preis für Rohöl und damit in Folge auch für Kraftstoffe steigt, liegt am Krieg im Iran. Das US-Militär und iranische Streitkräfte greifen sich in der Straße von Hormus weiterhin an und erschweren damit den Öltransport auf dieser wichtigen Handelsroute. Lea Matschulat, Redaktion.
2: Reisen aus Deutschland in die USA sind auch in diesem Jahr deutlich zurückgegangen. Von Januar bis Juni lag das Minus nach Angaben des Deutschen Reiseverbands bei gut 14%. Als Gründe gelten unter anderem die politische Lage, hohe Preise und die Einreisebestimmungen. Trotzdem bleiben die USA voraussichtlich auch 2026 das beliebteste Fernreiseziel der Deutschen.
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0: Ich würde mal sagen, das ist doch wirklich eine gute Mittellösung für die Spätsommer, aber eben auch für die Herbstfans unter euch. Wir haben 19 Grad auf dem Thermometer an der Kröpke-Uhr. Am Sprengelmuseum am Schwarzen Bären in Linden auch 19 Grad. Später am Feierabend haben wir so 16, 17 Grad. Die Schauergefahr nimmt jetzt nochmal zu, liegt die nächsten Stunden bei 40-50%. Es bleibt auch weiter windig in der Region. Größtenteils zeigt sich aber auf jeden Fall auch noch die Sonne, bis sie dann später untergeht um 20 Uhr. Morgen, der Donnerstag, sieht auch ganz ähnlich aus. 18 Grad in der Spitze.
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0: Immer noch mehrere Baken, die auf der A37 rumliegen, Messe Richtung Hannover Süd. Und zwar zwischen dem Übergang vom Abzweig A37 B6 und dem Dreieck Hannover Süd. Bitte aufpassen, da haben wir die Baken auf der Fahrbahn. Und ihr braucht ein bisschen länger auf der A2, Stau wird aber schon weniger. Hannover Richtung Dortmund zwischen dem Dreieck Hannover West und Wunstorf-Lute. 5 Kilometer stockend.
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0: Das ist definitiv kein Zufall, dass das jetzt so kurz vor der Wahl rauskommt. Es laufen wohl gerade Ermittlungen der Staatsanwaltschaft Hannover gegen Peter Karst. Der CDU-Kandidat will am Sonntag neuer Oberbürgermeister werden, spricht jetzt von einer Schmutzkampagne. Und er ist nicht der Einzige, gegen den ermittelt wird. Auch gegen Hannovers Ex-Regionspräsidenten Steffen Krach läuft ein Ermittlungsverfahren. Zwei Fälle, die absolut nichts miteinander zu tun haben, die aber beide so kurz vor der Wahl natürlich echt heikel sind. Mehr dazu gleich. Wir versuchen die Details gleich mal für euch zu erörtern.

0: Da wird der Wahlkampf wenige Tage vor der Kommunalwahl offenbar nochmal richtig schmutzig. Radio Hannover hier um 16:45 gleich am Mittwoch. Heute ist bekannt geworden, dass die Staatsanwaltschaft offenbar gegen den CDU-Oberbürgermeisterkandidaten Peter Karst ermittelt. Maike Meitsch aus den News. Worum geht's da? Was ist bislang bekannt?
1: Also nach Informationen der HAZ geht die Staatsanwaltschaft einem Anfangsverdacht nach, der die Handwerkskammer Hannover betrifft und damit auch ihren Hauptgeschäftsführer OB-Kandidat Peter Karst. Im Fokus steht dabei das Bildungswerk in Garbsen. Dort könnten Honorarkräfte als Scheinselbstständige beschäftigt worden sein, heißt es. Peter Karst selbst sagt, ihm liegen bislang weder konkrete Informationen noch ein Aktenzeichen der Staatsanwaltschaft vor. Die CDU findet es auffällig, dass das Ganze ausgerechnet kurz vor der Kommunalwahl öffentlich wird und vermutet eine Schmutzkampagne.
0: Ja, und dann gibt es ja auch noch einen zweiten Fall, der heute für Aufsehen gesorgt hat und es immer noch tut, denn es wird auch gegen unseren früheren Regionspräsidenten Steffen Krach ermittelt, der ja inzwischen SPD-Spitzenkandidat für das Oberbürgermeisteramt in Berlin ist. Was weiß man über den Fall?
1: Ja, heute wurden drei Objekte in Hannover und Berlin durchsucht, darunter Geschäftsräume im Regionshaus. Nach Informationen von Spiegel und Tagesspiegel geht es offenbar um den Verdacht der Bestechlichkeit. Mhm. Steffen Krach soll von einem Träger im Gesundheitswesen Spenden erhalten haben, während er sich für diesen in einem Bieterverfahren eingesetzt haben soll. Möglicherweise geht es dabei um den Verkauf des früheren KRH-Klinik Geländes in Lehrte. Krach war damals Aufsichtsratsvorsitzender des Klinikums.
0: Danke der Maike für diesen Überblick. Zwei Ermittlungsverfahren, beide mitten im Wahlkampf. Das sorgt natürlich für ordentlich Diskussionen hier bei uns in Hannover gerade. In beiden Fällen gilt natürlich die Unschuldsvermutung. Ist nochmal wichtig, das dazu zu sagen. Und mehr zu den Fällen gleich um 17:30 bei uns in den Hannover News.

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0: Gute Nachrichten im Feierabendverkehr von der A37, Messerichtung Hannover Süd, zwischen dem Übergang zum Abzweig A37, B6 und Dreieck Hannover Süd. Keine Gegenstände mehr auf der Fahrbahn. Gute und sichere Fahrt euch mit Radio Hannover und Prince gleich, Raspberry Beret, unser Classic-Hit. Noch vor den Hannover News um 5:30.
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0: Blick auf die Uhr, kurz nach 5:30.
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2: Mit Maike Meitsch. Guten Tag. Gegen Hannovers früheren Regionspräsidenten Steffen Krach, der derzeit für das Amt des regierenden Bürgermeisters in Berlin kandidiert, läuft ein Ermittlungsverfahren. Am Vormittag wurden drei Objekte in Hannover und Berlin durchsucht. Nach Informationen von Spiegel und Tagesspiegel geht es offenbar um den Verdacht der Bestechlichkeit. Krach soll möglicherweise von einem Träger im Gesundheitswesen Spenden erhalten haben, während er sich für diesen in einem Bieterverfahren einsetzte. Als Regionspräsident war Krach Aufsichtsratsvorsitzender des Klinikums. Möglicherweise geht es um den Verkauf des früheren KRH-Klinikgeländes in Lehrte. Auch gegen Hannovers CDU-Oberbürgermeisterkandidaten Peter Karst wird offenbar ermittelt. Nach Informationen der HAZ geht es um mögliche Scheinselbstständigkeit von Honorarkräften beim Bildungswerk der Handwerkskammer. Karst ist dort Hauptgeschäftsführer. Es geht dem Bericht zufolge um die Frage, ob Sozialversicherungsbeiträge für Dozenten vorsätzlich nicht an die Rentenversicherung abgeführt wurden. Karst selbst sagte zu den Vorwürfen in einem schriftlichen Statement, ihm legen bislang weder konkrete Informationen noch ein Aktenzeichen der Staatsanwaltschaft vor. Die CDU vermutet eine Schmutzkampagne vor der Kommunalwahl am Sonntag.
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2: Bahnreisende zwischen Hannover und Berlin müssen ab Oktober deutlich mehr Zeit einplanen. Während der Generalsanierung der Strecke zwischen Berlin und Lehrte werden Fernzüge über Braunschweig und Magdeburg umgeleitet. Die Fahrzeit verlängert sich dadurch um rund 80 Minuten. Im Nahverkehr fallen auf Teilstrecken Züge aus und werden durch Busse ersetzt. Im Stadtbezirk Hannover-Nord stehen ab sofort drei rote Bänke in Hainholz, Finnhorst und bald auch in der Nordstadt. Sie sollen auf häusliche Gewalt aufmerksam machen und Betroffenen Hilfe bieten. Auf den roten Bänken stehen Informationen und Telefonnummern von Anlaufstellen. Morgen ist bundesweiter Warntag. Auch in Hannover und der Region werden um 11 Uhr die Warnsysteme getestet. Dazu gehören unter anderem Sirenen, Warn-Apps und Cell-Broadcast. Das heißt, es schrillen wieder die Handys. Die Behörden wollen mit dem Test überprüfen, ob die Warnung im Ernstfall möglichst viele Menschen erreicht.
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0: Jetzt gerade hat sich die Sonne mal kurz versteckt hier in der City. Temperaturen sind bis runtergegangen im Feierabend. 17 Grad messe ich an der Klappenburgbrücke im Mecklenheider Forst. 17 Grad auch im Stadtpark. Schauer können nicht ausgeschlossen werden im Feierabend. Die Wahrscheinlichkeit liegt die nächsten Stunden so bei 40-50%. Es bleibt auch weiter windig in der Region, aber größtenteils ist der Feierabend schön sonnig weiterhin. Morgen sieht es dann ähnlich aus am Donnerstag. Wechselhaftes Wetter, 18 Grad maximal.
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0: Schöne Nachrichten von der A2, da hat sich der Stau aufgelöst. Hannover Richtung Dortmund, ihr braucht nicht mehr länger zwischen dem Dreieck Hannover West und Wunstorf-Lute. Aber es wird geblitzt, neuer Blitzer ist reingekommen, dank Harald, der uns geschrieben hat. Steht in der Brückstraße, Blitzeranhänger Richtung Schützenstraße, 30 km/h erlaubt. Und entdeckt ihr auch noch was? Gebt mir gerne Bescheid hier über Facebook Blitzer Hannover oder über unsere WhatsApp-Nummer. Jetzt ist erstmal Bryan Adams dran.

0: Ich weiß noch, letztes Mal habe ich vor Schreck mein Handy in die Ecke vom Studio geworfen, obwohl ich ja ganz genau wusste, was kommt.
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0: 10 vor 6. Schönen Feierabend euch am Mittwoch. Wir haben uns hier im Radio Hannover Team heute wieder über Preise für Konzertkarten ausgelassen. Gestern kam ja die Info, dass Stevie Wonder Ende Oktober schon nach Hannover kommt. Da kosten Karten vorne an der Bühne einfach mal 450 Euro. Und auch der Künstler, den ich gleich für euch habe, den ich eigentlich noch als Newcomer bezeichnen würde, lässt sich seine Konzerte sehr gut bezahlen. Somba spielt zum Beispiel in Hamburg nächstes Jahr. Karten gibt es ab 170 Euro. Das ist sehr schade, dass man heutzutage echt abwägen muss, was leistet man sich, wo passt man eher. Zum Glück gibt es neue Musik von ihm hier bei uns kostenlos. Die neue Single gleich My Body Isn't Ready, noch vor den News um 18 Uhr.
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0: Die hat so einen coolen Retro-Sound. Neue Musik von Somber. Für euch im Feierabend, 18 Uhr gleich. Kurz vor der Kommunalwahl beschäftigen Ermittlungen der Staatsanwaltschaft Hannover zwei Spitzenpolitiker. Zum einen den bisherigen Regionspräsidenten Steffen Krach, der ja gerade für das Amt des regierenden Bürgermeisters in Berlin kandidiert. Und zum anderen Hannovers CDU-Oberbürgermeisterkandidaten Peter Karst. Beide Fälle hängen nicht miteinander zusammen, sind aber natürlich so kurz vor der Wahl am Sonntag ziemlich heikel. Und Thema ausführlich bei uns in den Hannover News.
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2: Ich bin Thomas Bleskin. Bundeskanzler Friedrich Merz hat die AfD nach ihrem Wahlsieg in Sachsen-Anhalt im Bundestag scharf angegriffen. In der Generaldebatte warf der CDU-Chef der Partei vor, demokratische Institutionen zu verachten und Deutschland destabilisieren zu wollen.
3: Das Ergebnis der Wahl in Sachsen-Anhalt verschafft der AfD neues Selbstbewusstsein. Die Zeiten von Schwarz-Rot seien vorbei, sagte AfD-Chefin Weidel. Kanzler Merz hielt dagegen.
4: Ja, Frau Weidel, heute können Sie vor Kraft kaum laufen.
3: Die AfD sei besonders dort erfolgreich, wo sich Menschen wirtschaftlich und gesellschaftlich abgehängt fühlten. So Grünchefin Dröge. Hier müssten die demokratischen Parteien handeln. Rechtsextremismus sei kein ostdeutsches Problem. Tine Klimach, Berlin.
2: CDU, SPD, Grüne und Linke in Sachsen-Anhalt lehnen auch nach der Wahl Gespräche über eine Zusammenarbeit mit der AfD ab. Damit bleibt offen, wie eine Regierung zustande kommen soll. Die AfD verfügt über 39 der 83 Sitze im Landtag und verfehlt die absolute Mehrheit um 3 Mandate. Das BSW hat sich zu einer möglichen Zusammenarbeit bislang nicht festgelegt und will zunächst über das Gesprächsangebot der AfD beraten. Das US-israelische Rüstungsunternehmen Covenant will im Raum Leipzig eine große Produktion weitreichender Marschflugkörper aufbauen. Die Fertigung des Systems Anthem soll im kommenden Jahr für europäische Kunden beginnen.
5: Angeblich ist Covenant schon im Gespräch mit der Bundeswehr. Eine offizielle Bestätigung dafür gibt es aber nicht. Auch ist die genaue Reichweite von Anthem bisher nicht bekannt. Die des vergleichbaren Taurus der Luftwaffe liegt bei 500 Kilometern. Deutschland und die europäischen NATO-Verbündeten bemühen sich derzeit, weitreichende Waffensysteme als Antwort auf die russische Bedrohung zu beschaffen. Für Sachsen würde die Produktion ein Plus an spezialisierten Arbeitsplätzen sowie Aufträge für regionale Zulieferer bedeuten. Tanja Wagner, Nachrichtenredaktion.
2: Die Autofahrer in Deutschland haben im vergangenen Jahr etwas mehr Strecke zurückgelegt als 2024. Nach Angaben des Kraftfahrtbundesamtes kamen sie insgesamt auf 562 Milliarden Kilometer. Rechnet man noch Lastwagen, Motorräder und andere zugelassene Kraftfahrzeuge hinzu, lag die gesamte Fahrleistung bei fast 675 Milliarden Kilometern. Grundlage der Statistik sind die Kilometerstände bei den Hauptuntersuchungen.
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0: Das ist dann doch noch so warm gewesen gestern im Feierabend. Ordentlich schwitzig war es in der Stadtbahn. Das Problem haben wir heute auf jeden Fall nicht. 17 Grad an der Neultemeyer-Brücke, am Lindener Berg, an der Marktkirche auch 17. Später so 15 bis 16. Schauergefahr hat nochmal zugenommen. Jetzt im Feierabend liegt die kommenden Stunden bei 40-50%. Aber zumindest so 2 Stunden zeigt sich auch die Sonne noch ab und zu. Morgen, der Donnerstag, sieht ähnlich aus. Also wechselhaftes Wetter. 18 Grad in der Spitze.
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0: Alles soweit frei um kurz nach 6 jetzt.
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0: Wer was Verdächtiges entdeckt im Feierabendverkehr, kann mir gerne kurz eine WhatsApp-Sprachnachricht schicken an die 0151 23 13 19 13.
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0: Natürlich wird nicht alles gut gealtert sein, wie so oft bei Kinderserien aus den 70ern oder 80ern, aber Maja, Willi und Flip waren auch bei mir und meiner Schwester in der Kindheit noch ganz groß, feiern genau heute tatsächlich 50 Jahre Jubiläum. Biene Maja, unser Thema gleich. Schönen Mittwochabend euch.

0: Mal Hand aufs Herz. Wer bekommt bei diesen ersten Tönen hier nicht sofort ein kleines Stück Kindheit zurück?
1: Und diese Biene, die ich meine, nennt sich Maya.
0: Radio Hannover hier am Mittwoch. Heute gibt's was zu feiern. Die berühmteste Biene der Fernsehgeschichte wird 50.

0: 40 Jahre alt. Am 9. September 76 ist Maya zum ersten Mal auf dem Bildschirm zu sehen gewesen, wurde schnell zum Liebling einer ganzen Generation, obwohl ich als Jahrgang 99 das auch noch richtig gern geschaut habe mit meiner Schwester damals. Lieblingscharakter, natürlich Willi.
1: Vor mir müssen Sie keine Angst haben, ich bin doch nur der Willi, der Freund von Maya. Ich bin nicht ganz richtig im Kopf. Was heißt das im Kopf?
2: Ich will dir mal was sagen, du bist von Tag zu Tag eine immer größere Schlafmütze.
1: Nein, ich bin keine Schlafmütze. Ich bin nur immer müde, das ist ein großer Unterschied, meine Liebe, ja.
3: Es gibt draußen eine Menge Gefahren, die auf euch lauern, über die müsst ihr erst Bescheid wissen.
1: Ja, ich weiß das alles schon, Fräulein, weil ich bin ja zweimal sitzen geblieben, ja.
0: Dauermüde, kommt mir irgendwie bekannt vor. Vielleicht gebt ihr Biene Maya ja auch schon an die nächste Generation weiter. Ich glaube, wenn meine Kinder das irgendwann mal schauen, dann auf jeden Fall das alte Original. Also die neue Version ist viel zu knetig von der Optik. Irgendwie mag ich die Animation gar nicht. Da steckt im Original von 76 viel mehr Herz drin.

0: 20 nach 6 am Mittwoch. Radio Hannover hier. Sie hat ihren Song Schwarzes Prada-Kleid genannt und irgendwie klingt es auch nach Laufstegmusik.
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0: neue Elektropop-Single von Ellie Goulding, Black Prada Dress. Zuerst gehört hier bei Radio Hannover. Ich wünsche euch natürlich einen schönen Feierabend am Mittwoch mit einfach guter Musik und folgender Schlagzeile. In Hannover wird offenbar gegen CDU-Oberbürgermeisterkandidaten Peter Karst ermittelt. Es soll um mögliche Scheinselbstständigkeit von Honorarkräften beim Bildungswerk der Handwerkskammer gehen. Mehr News aus der Region Hannover gleich um 18.30 Uhr bei uns.
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0: Gönnen wir uns. AC/DC am Feierabend, 18.30 Uhr.
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2: Mit Maike Meitsch. Guten Abend. Gegen Hannovers früheren Regionspräsidenten Steffen Krach, der derzeit für das Amt des regierenden Bürgermeisters in Berlin kandidiert, läuft ein Ermittlungsverfahren. Am Vormittag wurden drei Objekte in Hannover und Berlin durchsucht, darunter Büroräume im Regionshaus. Laut Medienberichten geht es offenbar um den Verdacht der Bestechlichkeit. Krach soll angeblich von einem Träger im Gesundheitswesen Spenden erhalten haben, während er sich für diesen in einem Bieterverfahren eingesetzt haben soll. Möglicherweise geht es um den Verkauf des früheren KRH-Klinikgeländes in Lehrte. Krach war als Regionspräsident Aufsichtsratsvorsitzender des Klinikums. Gegenüber dem RBB sprach Krach von Unterstellungen, die absolut haltlos seien. Auch gegen Hannovers CDU-Oberbürgermeisterkandidaten Peter Karst wird offenbar ermittelt. Nach Informationen der HAZ geht es um mögliche Scheinselbstständigkeit von Honorarkräften beim Bildungswerk der Handwerkskammer. Karst ist dort Hauptgeschäftsführer. Es geht dem Bericht zufolge um die Frage, ob Sozialversicherungsbeiträge für Dozenten vorsätzlich nicht an die Rentenversicherung abgeführt wurden. Karst selbst sagte in einem schriftlichen Statement, ihm lägen bislang weder konkrete Informationen noch ein Akt Zeichen der Staatsanwaltschaft vor. Die CDU vermutet eine Schmutzkampagne vor der Kommunalwahl am Sonntag.
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2: In Langenhagen ist eine Verkehrskontrolle in einer Verfolgungsjagd geendet. Ein 26-Jähriger aus Isernhagen soll über Gehwege gefahren und dabei einen Radfahrer gefährdet haben. Außerdem streifte er einen zivilen Polizeiwagen und fuhr auf zwei Autos auf, die an einer roten Ampel warteten. Der Mann hatte keinen Führerschein. Umwelt- und Verkehrsverbände machen Druck auf die Landesregierung. Bei einer Kundgebung vor dem Landtag in Hannover hat die Initiative Westprotest heute gefordert, den Westschnellweg im Bestand zu sanieren. So könnten nach ihrer Ansicht die meisten Bäume erhalten und die Bauzeit verkürzt werden. Morgen ist bundesweiter Warntag. Auch in Hannover und der Region werden um 11 Uhr die Warnsysteme getestet. Dazu gehören unter anderem Sirenen, Warn-Apps und Cell-Broadcast. Das heißt, es schrillen wieder die Handys. Die Behörden wollen mit dem Test überprüfen, ob die Warnung im Ernstfall möglichst viele Menschen erreicht.
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0: Gestern Abend gab es bei uns den ersten Ofenkürbis mit Feta, obwohl die Temperaturen heute einen Ticken besser dazu passen würden. 17 Grad haben wir an der Leibniz-Uni, an der Markthalle in der Eilenriede. Schauer können im Feierabend auf jeden Fall nicht ausgeschlossen werden. Die Schauergefahr ist ein bisschen gestiegen, liegt jetzt die kommenden Stunden bei 40-50%. Es bleibt auch weiter windig. Größtenteils sieht dann aber auch morgen der Donnerstag, genauso wie heute, überwiegend freundlich aus. Morgen wahrscheinlich trocken, 18 Grad in der Spitze.
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0: Keine Staus, keine Unfälle um kurz nach 6:30, aber ein Blitzer. Stadtauswärts wird geblitzt in der Waldchaussee zwischen Zoo und Steuerndieb. Agnes hat den Blitzer gesehen. Geschrieben könnt ihr auch gerne noch machen, wenn ihr was entdeckt, über unsere Facebook-Seite Blitzer Hannover oder per WhatsApp-Nummer hier direkt ins Studio 0151 23 13 19 13.

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0: Mittwochabend. Noch stehe ich hier hinter Mikro, verabschiede mich gleich natürlich auch in den Feierabend. Und weil ja schon wieder Wochenmitte ist, bedeutet das hier bei Radio Hannover, später ab 21 Uhr ist Kollege Ecki Steg wieder am Start.
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0: hört Radio Hannover im Feierabend am Mittwoch. Einfach gute Musik für euch kommt gleich von French Affair. Erstmal gibt's noch ein bisschen Inspiration, falls ihr Feierabendpläne machen wollt, könnt ihr das jetzt tun. Ich habe ein bisschen was rausrecherchiert für euch. Sagt ciao für heute und bis morgen.
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0: Weil Hannover dieses Format so dermaßen feiert, musste eine Zusatzshow her. Und für die gibt es tatsächlich auch noch Karten. Das 50. Rudelsingen im Pavillon, also quasi XXL-Karaoke. Gemeinsam singen, alles von Volksliedern bis Radiohits. Ab 19.30 Uhr heute. Lustig wird's im Kino. Nach einem Juwelenraub verstecken sich Sohn und Vater ausgerechnet bei einer Gruppe junger Erwachsener mit Beeinträchtigungen, die mit ihren Betreuenden gerade in den Sommerurlaub aufbrechen. Die beiden Ganoven geben sich kurzerhand Hand als der fehlende Mitreisende Otto und dessen Betreuer aus. Eine fast perfekte Tarnung.
2: Was ist jetzt der Plan?
3: Guck sie dir an und mach die nach.
2: Auf gar keinen Fall.
3: Halt die Klappe und tu so wie die.
4: Was geht? Ich liebe das Duschen!
5: Ich hab was Dummes gemacht und ich muss mich hier ein paar Tage verstecken.
0: Das gewisse Etwas heißt diese neue Kinokomödie, läuft unter anderem im Cinemotion in Langenhagen um 20 vor 8. Und ein Prinz, dem alles langweilig erscheint, eine Prinzessin, die davonläuft, ein Königreich, das sich selbst nicht mehr ernst nimmt. 12 Spieler treffen auf Georg Büchners Klassiker von 1836, der verblüffend aktuell klingt. Politik, Verdrossenheit, fragwürdige Herrscherfiguren, Rollenbilder, die ins Wanken geraten. In Leonce und Lena seht ihr im Quartiertheater, heute ab 20 Uhr.
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1: Ich bin Thomas Bleskin. Bundeskanzler Merz hat die AfD 3 Tage nach ihrem Wahlsieg in Sachsen-Anhalt im Bundestag scharf angegriffen. Er warf der Partei vor, demokratische Institutionen verächtlich zu machen und Deutschland destabilisieren zu wollen. AfD-Chefin Weidel erklärte dagegen, die schwarz-rote Koalition sei politisch am Ende. Während der Rede des Kanzlers kam es immer wieder zu Zwischenrufen aus den Reihen der AfD. Bundestagspräsidentin Klöckner drohte mehreren Abgeordneten deshalb mit einem Ausschluss aus dem Saal. Nach einer Serie von Sabotageangriffen auf das Stromnetz in mehreren Bundesländern kommt der tatverdächtige 48-Jährige in U-Haft. Die Staatsanwaltschaft wirft ihm unter anderem das Herbeiführen einer Sprengstoffexplosion, die Störung öffentlicher Betriebe und die Zerstörung wichtiger Arbeitsmittel vor.
2: Der Verdächtige soll an mehreren Orten in Nordrhein-Westfalen, Brandenburg und Sachsen versucht haben, Stromleitungen in der Nähe von Kohlekraftwerken zu sabotieren. In einigen Fällen ist ihm das gelungen. Mit selbstgebauten Raketen soll er einen Draht über Hochspannungsleitungen geschossen haben. Mindestens 2-mal kam es dadurch zu Kurzschlüssen und einzelne Blöcke von Kraftwerken wurden lahmgelegt. Der 48-Jährige soll Bekennerschreiben in seinem Namen verfasst haben. Sein Motiv: Umweltschutz, der Kampf gegen fossile Energieträger wie eben Kohlekraftwerke. Tine Klimach, Nachrichtenredaktion.
1: Mit dem kommenden Jahr gibt es den Personalausweis für alle, die wollen, auch digital. Am 2. Januar soll die DU-App für Smartphones scharf geschaltet werden. Bundesdigitalminister Wildberger stellte sie heute in Berlin vor.
3: Grün-blau ist die App gehalten, mit einem schwarz-rot-goldenen Streifen an der Seite. Damit können sich deutsche Bürger quasi ihren Personalausweis-Zwilling aufs Handy laden. Perspektivisch dann auch andere Papiere, wie etwa den Führerschein. Der große Vorteil: es wird einfacher, sich online auszuweisen, ohne komplizierte Identverfahren. Direkt am 2. Januar geht es los mit 40 Anbietern, wie der Post, verschiedenen Banken und einigen Strom- und Telefonanbietern oder auch Hochschulen, Kommunen und Bundesländern. Tanja Wagner, Nachrichtenredaktion.
1: 1,5 Wochen vor der Abgeordnetenhauswahl in Berlin ermittelt die Staatsanwaltschaft Hannover gegen den SPD-Spitzenkandidaten Krach. In Hannover und Berlin wurden insgesamt 3 Objekte durchsucht, darunter nach Medienberichten auch die Berliner SPD-Zentrale. Zu den konkreten Vorwürfen äußerte sich die Staatsanwaltschaft nicht. Krach lässt die Anschuldigungen zurückweisen.
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1: Und da ist er nochmal, der Blick zur Börse, kurz vorm Mittwochbörsenfeierabend. Da haben wir einen DAX, der immer noch leicht im Minus ist, bei rund 25.600 Punkten. Der Euro, der wackelt auch hin und her rund um die Marke von einem US-Dollar 16. Die europäische Gemeinschaftswährung stagniert seit Tagen dort. Der Goldpreis zieht leicht an und hüpft über die Marke von 4.420 US-Dollar für die Feinunze. Der Ölpreis hüpft auch, und zwar im Moment nur nach oben, bei aktuell 96 US-Dollar pro Barrel. Im Ranking vorne RWE, SAP und E.ON. Am Ende Siemens, Scout24 und Rheinmetall. Schönen Feierabend.
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1: Mit Maike Meitsch. Guten Abend. Gegen Hannovers früheren Regionspräsidenten Steffen Krach, der derzeit für das Amt des regierenden Bürgermeisters in Berlin kandidiert, läuft ein Ermittlungsverfahren. Am Vormittag wurden drei Objekte in Hannover und Berlin durchsucht, darunter Büroräume im Regionshaus. Laut Medienberichten geht es offenbar um den Verdacht der Bestechlichkeit. Krach soll angeblich von einem Träger im Gesundheitswesen Spenden erhalten haben, während er sich für diesen in einem Bieterverfahren eingesetzt haben soll. Möglicherweise geht es um den Verkauf des früheren KRH-Klinikgeländes in Lehrte. Krach war als Regionspräsident Aufsichtsratsvorsitzender des Klinikums. Gegenüber dem RBB sprach Krach von Unterstellungen, die absolut haltlos seien. Auch gegen Hannovers CDU-Oberbürgermeisterkandidaten Peter Karst wird offenbar ermittelt. Nach Informationen der HAZ geht es um mögliche Scheinselbstständigkeit von Honorarkräften beim Bildungswerk der Handwerkskammer. Karst ist dort Hauptgeschäftsführer. Es geht dem Bericht zufolge um die Frage, ob Sozialversicherungsbeiträge für Dozenten vorsätzlich nicht an die Rentenversicherung abgeführt wurden. Karst selbst sagte in einem schriftlichen Statement, ihm lägen bislang weder konkrete Informationen noch ein Akt Zeichen der Staatsanwaltschaft vor. Die CDU vermutet eine Schmutzkampagne vor der Kommunalwahl am Sonntag.
0: Und jetzt noch mehr Kurzmeldungen für die ganze Region Hannover.
1: In Langenhagen ist eine Verkehrskontrolle in einer Verfolgungsjagd geendet. Ein 26-Jähriger aus Isernhagen soll über Gehwege gefahren und dabei einen Radfahrer gefährdet haben. Außerdem streifte er einen zivilen Polizeiwagen und fuhr auf zwei Autos auf, die an einer roten Ampel warteten. Der Mann hatte keinen Führerschein. Bahnreisende zwischen Hannover und Berlin müssen ab Oktober deutlich mehr Zeit einplanen. Während der Generalsanierung der Strecke zwischen Berlin und Lehrte werden Fernzüge über Braunschweig und Magdeburg umgeleitet. Die Fahrzeit verlängert sich dadurch um rund 80 Minuten. Im Nahverkehr fallen auf Teilstrecken Züge aus und werden durch Busse ersetzt. Morgen ist bundesweiter Warntag. Auch in Hannover und der Region werden um 11 Uhr die Warnsysteme getestet. Dazu gehören unter anderem Sirenen, Warn-Apps und Cell-Broadcast. Das heißt, es schrillen wieder die Handys. Die Behörden wollen mit dem Test überprüfen, ob die Warnung im Ernstfall möglichst viele Menschen erreicht.
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1: Ich bin Thomas Bleskin. Bundeskanzler Friedrich Merz hat die AfD nach ihrem Wahlsieg in Sachsen-Anhalt im Bundestag scharf angegriffen. In der Generaldebatte warf der CDU-Chef der Partei vor, demokratische Institutionen zu verachten und Deutschland destabilisieren zu wollen.
2: Das Ergebnis der Wahl in Sachsen-Anhalt verschafft der AfD neues Selbstbewusstsein. Die Zeiten von Schwarz-Rot seien vorbei, sagte AfD-Chefin Weidel. Kanzler Merz hielt dagegen.
3: Ja, Frau Weidel, heute können Sie vor Kraft kaum laufen.
2: Die AfD sei besonders dort erfolgreich, wo sich Menschen wirtschaftlich und gesellschaftlich abgehängt fühlten, so Grünchefin Dröge. Hier müssten die demokratischen Parteien handeln. Rechtsextremismus sei kein ostdeutsches Problem. Tine Klimach, Berlin.
1: CDU, SPD, Grüne und Linke in Sachsen-Anhalt lehnen auch nach der Wahl Gespräche über eine Zusammenarbeit mit der AfD ab. Damit bleibt offen, wie eine Regierung zustande kommen soll. Die AfD verfügt über 39 der 83 Sitze im Landtag und verfehlt die absolute Mehrheit um 3 Mandate. Das BSW hat sich zu einer möglichen Zusammenarbeit bislang nicht festgelegt und will zunächst über das Gesprächsangebot der AfD beraten. Das US-Rüstungsunternehmen Covenant will im Raum Leipzig eine große Produktion weitreichender Marschflugkörper aufbauen. Die Fertigung des Systems Anthem soll im kommenden Jahr für europäische Kunden beginnen.
4: Angeblich ist Covenant schon im Gespräch mit der Bundeswehr. Eine offizielle Bestätigung dafür gibt es aber nicht. Auch ist die genaue Reichweite von Anthem bisher nicht bekannt. Die des vergleichbaren Taurus der Luftwaffe liegt bei 500 Kilometern. Deutschland und die europäischen NATO-Verbündeten bemühen sich derzeit, weitreichende Waffensysteme als Antwort auf die russische Bedrohung zu beschaffen. Für Sachsen würde die Produktion ein Plus an spezialisierten Arbeitsplätzen sowie Aufträge für regionale Zulieferer bedeuten. Tanja Wagner, Nachrichtenredaktion.
1: Die Autofahrer in Deutschland haben im vergangenen Jahr etwas mehr Strecke zurückgelegt als 2024. Nach Angaben des Kraftfahrtbundesamtes kamen sie insgesamt auf 562 Milliarden Kilometer. Rechnet man noch Lastwagen, Motorräder und andere zugelassene Kraftfahrzeuge hinzu, lag die gesamte Fahrleistung bei fast 675 Milliarden Kilometern. Grundlage der Statistik sind die Kilometerstände bei den Hauptuntersuchungen.
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1: Mit Maike Meitsch. Guten Abend. Gegen Hannovers früheren Regionspräsidenten Steffen Krach, der derzeit für das Amt des regierenden Bürgermeisters in Berlin kandidiert, läuft ein Ermittlungsverfahren. Am Vormittag wurden drei Objekte in Hannover und Berlin durchsucht, darunter Büroräume im Regionshaus. Laut Medienberichten geht es offenbar um den Verdacht der Bestechlichkeit. Krach soll angeblich von einem Träger im Gesundheitswesen Spenden erhalten haben, während er sich für diesen in einem Bieterverfahren eingesetzt haben soll. Möglicherweise geht es um den Verkauf des früheren KRH-Klinikgeländes in Lehrte. Krach war als Regionspräsident Aufsichtsratsvorsitzender des Klinikums. Gegenüber dem RBB sprach Krach von Unterstellungen, die absolut haltlos seien. Auch gegen Hannovers CDU-Oberbürgermeisterkandidaten Peter Karst wird offenbar ermittelt. Nach Informationen der HAZ geht es um mögliche Scheinselbstständigkeit von Honorarkräften beim Bildungswerk der Handwerkskammer. Karst ist dort Hauptgeschäftsführer. Es geht dem Bericht zufolge um die Frage, ob Sozialversicherungsbeiträge für Dozenten vorsätzlich nicht an die Rentenversicherung abgeführt wurden. Karst selbst sagte in einem schriftlichen Statement, ihm lägen bislang weder konkrete Informationen noch ein Akt Zeichen der Staatsanwaltschaft vor. Die CDU vermutet eine Schmutzkampagne vor der Kommunalwahl am Sonntag.
0: Und jetzt noch mehr Kurzmeldungen für die ganze Region Hannover.
1: In Langenhagen ist eine Verkehrskontrolle in einer Verfolgungsjagd geendet. Ein 26-Jähriger aus Isernhagen soll über Gehwege gefahren und dabei einen Radfahrer gefährdet haben. Außerdem streifte er einen zivilen Polizeiwagen und fuhr auf zwei Autos auf, die an einer roten Ampel warteten. Der Mann hatte keinen Führerschein. Umwelt- und Verkehrsverbände machen Druck auf die Landesregierung. Bei einer Kundgebung vor dem Landtag in Hannover hat die Initiative Westprotest heute gefordert, den Westschnellweg im Bestand zu sanieren. So könnten nach ihrer Ansicht die meisten Bäume erhalten und die Bauzeit verkürzt werden. Morgen ist bundesweiter Warntag. Auch in Hannover und der Region werden um 11 Uhr die Warnsysteme getestet. Dazu gehören unter anderem Sirenen, Warn-Apps und Cell-Broadcast. Das heißt, es schrillen wieder die Handys. Die Behörden wollen mit dem Test überprüfen, ob die Warnung im Ernstfall möglichst viele Menschen erreicht.
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1: Ich bin Thomas Bleskin. Bundeskanzler Merz hat die AfD 3 Tage nach ihrem Wahlsieg in Sachsen-Anhalt im Bundestag scharf angegriffen. Er warf der Partei vor, demokratische Institutionen verächtlich zu machen und Deutschland destabilisieren zu wollen. AfD-Chefin Weidel erklärte dagegen, die schwarz-rote Koalition sei politisch am Ende. Während der Rede des Kanzlers kam es immer wieder zu Zwischenrufen aus den Reihen der AfD. Bundestagspräsidentin Klöckner drohte mehreren Abgeordneten deshalb mit einem Ausschluss aus dem Saal. Nach einer Serie von Sabotageangriffen auf das Stromnetz in mehreren Bundesländern kommt der tatverdächtige 48-Jährige in U-Haft. Die Staatsanwaltschaft wirft ihm unter anderem das Herbeiführen einer Sprengstoffexplosion, die Störung öffentlicher Betriebe und die Zerstörung wichtiger Arbeitsmittel vor.
2: Der Verdächtige soll an mehreren Orten in Nordrhein-Westfalen, Brandenburg und Sachsen versucht haben, Stromleitungen in der Nähe von Kohlekraftwerken zu sabotieren. In einigen Fällen ist ihm das gelungen. Mit selbstgebauten Raketen soll er einen Draht über Hochspannungsleitungen geschossen haben. Mindestens 2-mal kam es dadurch zu Kurzschlüssen und einzelne Blöcke von Kraftwerken wurden lahmgelegt. Der 48-Jährige soll Bekennerschreiben in seinem Namen verfasst haben. Sein Motiv: Umweltschutz, der Kampf gegen fossile Energieträger wie eben Kohlekraftwerke. Tine Klimach, Nachrichtenredaktion.
1: Mit dem kommenden Jahr gibt es den Personalausweis für alle, die wollen, auch digital. Am 2. Januar soll die DU-App für Smartphones scharf geschaltet werden. Bundesdigitalminister Wildberger stellte sie heute in Berlin vor.
3: Grün-blau ist die App gehalten, mit einem schwarz-rot-goldenen Streifen an der Seite. Damit können sich deutsche Bürger quasi ihren Personalausweis-Zwilling aufs Handy laden. Perspektivisch dann auch andere Papiere, wie etwa den Führerschein. Der große Vorteil: es wird einfacher, sich online auszuweisen, ohne komplizierte Identverfahren. Direkt am 2. Januar geht es los mit 40 Anbietern, wie der Post, verschiedenen Banken und einigen Strom- und Telefonanbietern oder auch Hochschulen, Kommunen und Bundesländern. Tanja Wagner, Nachrichtenredaktion.
1: 1,5 Wochen vor der Abgeordnetenhauswahl in Berlin ermittelt die Staatsanwaltschaft Hannover gegen den SPD-Spitzenkandidaten Krach. In Hannover und Berlin wurden insgesamt 3 Objekte durchsucht, darunter nach Medienberichten auch die Berliner SPD-Zentrale. Zu den konkreten Vorwürfen äußerte sich die Staatsanwaltschaft nicht. Krach lässt die Anschuldigungen zurückweisen.
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Das ukrainische Projekt Block Control und Algorithm von ihrem überaus treibenden und gelungenen Debütalbum Odina Odin. Und damit willkommen zur 36. Ausgabe der Grenzwellen 2026, die ihr wie immer zeitnah verfolgen könnt auf der Grenzwellen Fanpage bei Facebook. Das komplette Tracklisting dann wie gewohnt ab 0 Uhr auf den offiziellen Grenzwellenseiten bei Facebook, Blue Sky und auf Mastodon. Aus Belgien kommen die Jan de Wulf und sein Projekt Mildreda von dem neuen Album Realities. Silk Skin.

Das von dem amerikanischen Produzenten James Church initiierte Projekt Static Logic und Coming In von der aktuellen Static Logic EP Frequency Drift. Aus Russland kommt das schon 2017 von Alexander Borsow gegründete Projekt Dark the Keeper. Psychic Microbe, der Titel seines neuen Werks, davon Unbending Character.

Das von dem New Yorker Produzenten Dan Abbott-Marcu initiierte Projekt Body Nostril und Kill the Lights von dem aktuellen Body Nostril Debütalbum Torches. Etwas Neues gibt es auch von Fate Kaner alias Static Bloom von dem aktuellen Album Splintered Fingers Overt Spite.

Das britische Projekt Amorphous und Domino Effect von dem neuen Album Mono Substance. Nach 3 Jahren gibt es endlich etwas Neues von der russischen, in Frankreich lebenden Deep Techno-Produzentin Dasha Rush. Ash and Dub heißt das neue Werk. Davon Dusk.

italienische Produzentin Camilla Pisani und Some Days You Become an Island. Ein Highlight ihres schon im August hier in den Grenzwellen vorgestellten neuen Albums Konstellationen. Sunken Cages ist das Projekt von dem eigentlich im Free Jazz beheimateten amerikanischen Drummer und Produzenten Ravish Momin. As the Dawn Breaks heißt sein aktuelles, mit zahlreichen Remixen versehenes Album. Davon

Sunken Cages und Elephant Dance. Das letzte Stück dieser ersten Stunde der Grenzwellen kommt von dem niederländischen Deep Techno Projekt Androm, von dem aktuellen Album.

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1: Ich bin Katrin Müller. Bundeskanzler Friedrich Merz hat sich skeptisch zu einem möglichen Verbotsverfahren gegen die AfD geäußert. Die rechtlichen Hürden seien sehr hoch, sagte der Chef der CDU. Zudem lasse sich das Problem seiner Ansicht nach nicht durch ein Verbot der Partei lösen. Merz hatte die AfD nach ihrem Wahlsieg in Sachsen-Anhalt im Bundestag scharf angegriffen. In der Generaldebatte warf der CDU-Chef der Partei vor, demokratische Institutionen zu verachten und Deutschland destabilisieren zu wollen. Was vor der Wahl galt, gilt in diesem Punkt auch nach der Wahl. CDU, SPD, Grüne und Linke lehnen eine Zusammenarbeit mit der AfD in Sachsen-Anhalt weiterhin ab. Vertreter der vier Parteien haben Gesprächsangebote über eine Regierungsbildung ausgeschlagen.
2: Nach wie vor ist also offen, wie es politisch in Sachsen-Anhalt weitergeht. Wenn es keine Überläufer von anderen Fraktionen gibt, könnte die AfD wohl nur auf das BSW als möglichen Partner hoffen. Man sei grundsätzlich bereit, mit allen Parteien zu sprechen, sagte BSW-Spitzenkandidat Thomas Schulze zuletzt. Und er kritisierte die anderen Parteien, dass sie nicht dazu bereit sind. Die AfD gewann 39 der insgesamt 83 Mandate. Damit fehlen ihr für eine absolute Mehrheit 3 Stimmen. Tine Klimach, Nachrichtenredaktion.
1: Mit dem kommenden Jahr gibt's den Perso für alle, die wollen, auch digital. Am 2. Januar soll die DU-App für Smartphones scharf geschaltet werden. Bundesdigitalminister Carsten Wildberger hat sie in Berlin vorgestellt.
3: Grün-blau ist die App gehalten, mit einem schwarz-rot-goldenen Streifen an der Seite. Damit können sich deutsche Bürger quasi ihren Personalausweis-Zwilling aufs Handy laden. Perspektivisch dann auch andere Papiere wie etwa den Führerschein. Der große Vorteil, es wird einfacher, sich online auszuweisen, ohne komplizierte Identverfahren. Direkt am 2. Januar geht es los mit 40 Anbietern, wie der Post, verschiedenen Banken und einigen Strom- und Telefonanbietern oder auch Hochschulen, Kommunen und Bundesländern. Tanja Wagner, Nachrichtenredaktion.
1: Stundenlanger Stillstand dort, wo normalerweise Zehntausende von Autos langfahren. Nach einem Sprengstoffverdacht an der deutsch-schweizerischen Grenze ist der Übergang Rheinfelden-Autobahn erst am Abend wieder geöffnet worden. Gefährliche Stoffe wurden aber nicht gefunden, hieß es von der Polizei. Deshalb konnte die Autobahn wieder freigegeben werden.
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Joachim Spieth und der Luigi Tozzi Blue Dub von Recall von dem aktuellen Album Blended. Das mittlerweile zweite Blended-Album von Joachim Spieth in diesem Jahr. Blended vereint eine sorgfältig zusammengestellte Auswahl von Stücken aus verschiedenen Schaffensphasen von Joachim Spieth. Zwischen Ambient und Dub folgt dabei aber keiner Chronologie, sondern ist geprägt von einem gemeinsamen Gefühl für Atmosphäre, Tiefe und Räumlichkeit. Aus Weimar kommt der Pianist und Produzent Martin Kohlstedt. Kluft heißt sein neues, zwischen Neoklassik und Ambient angesiedeltes Werk. Davon We You.

amerikanisches Projekt namens Bento Boy. Hier mit Fantasy von dem neuen, überaus gelungenen, zwischen Dreampunk, Vaporwave und Ambient angesiedelten Album Dream Sequence. The Six Billion Dollar Man ist der von dem deutschen Produzenten Niklas Paschburg eingespielte Soundtrack zu dem gleichnamigen prämierten Film über Julian Assange. Davon Korea.

Das von dem rumänischen Allround-Talent Daniel Dorobantu initiierte Projekt Thy Veils und One Endless Trail of Sunsets, die aktuelle Single. Am 21. Oktober erscheint mit Time is a Dimension das neue Album des italienischen Produzenten Fabio Servolo alias Memory Noise. Davon hier und heute schon ein Vorgeschmack. Left Side of the River.

time present and time past. Ein weiteres Juwel des hier in den Grenzwellen schon ausführlich gewürdigten neuen Dirty Column Albums Renascent. Das erste Dirty Column Album nach 16 Jahren, nachdem der Gitarrist und das einzig reguläre Mitglied Vinnie Riley nach 3 Schlaganfällen zunächst keine Gitarre mehr spielen konnte. Auch in dieser Woche nehme ich dieses neue Album zum Anlass, um auf die Historie von Vinnie Riley aufmerksam zu machen. Mein heutiges Augenmerk liegt auf dem 2010 veröffentlichten Dirty Column Album A Pian to Wilson, also ein Lobgesang auf Wilson, ein Album, das Vinnie Riley damals seinem Manager und Mentor, dem 2007 verstorbenen Tony Wilson, gewidmet hat. Seines Zeichens der Chef des legendären Factory Labels und Entdecker und Förderer von Bands wie Joy Division, A Certain Ratio, den Happy Mondays oder eben auch The Dirty Column. Von diesem Album Chant. Hier ist noch einmal The Dirty Column.

das von dem Produzenten Gabriela Bau initiierte Projekt Junior und Maria, das Titelstück der aktuellen EP. Ein wundervolles Album hat der kanadische Produzent Mathieu Lachance alias Corpegear mit Hush veröffentlicht. Davon das Kleinod A Moment of Release.

Papagier und A Moment of Release. Auch das letzte Stück dieser zweiten Stunde der Grenzwellen kommt von einem kanadischen Musiker, in diesem Fall von Stephen Hummel alias Subtractive LAD, von der im August veröffentlichten EP Inward, Signal to Noise.

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1: Ich bin Katrin Müller. Nach einer Serie von Sabotageangriffen auf das Stromnetz in mehreren Bundesländern kommt der tatverdächtige 48-Jährige in Haft. Es wurde Haftbefehl gegen den Mann erlassen. Die Staatsanwaltschaft wirft ihm unter anderem das Herbeiführen einer Sprengstoffexplosion, die Störung öffentlicher Betriebe und die Zerstörung wichtiger Arbeitsmittel vor.
2: Der Verdächtige soll an mehreren Orten in Nordrhein-Westfalen, Brandenburg und Sachsen versucht haben, Stromleitungen in der Nähe von Kohlekraftwerken zu sabotieren. In einigen Fällen ist ihm das gelungen. Mit selbstgebauten Raketen soll er einen Draht über Hochspannungsleitungen geschossen haben. Mindestens zweimal kam es dadurch zu Kurzschlüssen und einzelne Blöcke von Kraftwerken wurden lahmgelegt. Der 48-Jährige soll Bekennerschreiben in seinem Namen verfasst haben. Sein Motiv: Umweltschutz, der Kampf gegen fossile Energieträger wie eben Kohlekraftwerke. Tine Klimach, Nachrichtenredaktion.
1: Bundeskanzler Friedrich Merz hat sich skeptisch zu einem möglichen Verbotsverfahren gegen die AfD geäußert. Die rechtlichen Hürden seien sehr hoch, sagte der CDU-Chef. Zudem lasse sich das Problem seiner Ansicht nach nicht durch ein Verbot der Partei lösen. Merz hatte die AfD nach ihrem Wahlsieg in Sachsen-Anhalt im Bundestag scharf angegriffen. In der Generaldebatte warf der CDU-Chef der Partei vor, demokratische Institutionen zu verachten und Deutschland destabilisieren zu wollen. Fahnen auf Halbmast nicht nur in Norwegen. Mit einem Trauerzug durch Oslo ist Norwegens verstorbener König Harald V. an seine letzte Ruhestätte geleitet worden. Der Abschied des vom Volk geliebten Monarchen verlief tränenreich.
3: Zehntausende Zuschauer verfolgten den Trauerzug vom Schloss zur Domkirche in Oslo. Andächtige Stille herrschte, als der Sarg von König Harald von einem Auto im Schritttempo durch die Stadt gezogen wurde. Hinter ihm gingen neben der Königsfamilie ein großer Teil des europäischen Hochadels. Sowohl Königin Mette Marit als auch Kronprinzessin Ingrid Alexandra verdrückten Tränen. Aus Oslo, Julia Weschenbach.
1: Zum Fußball. Der VfB Stuttgart hat zum Auftakt der Champions League einen Heimsieg gefeiert. Dank eines Dreierpacks von Ermedin Demirovic gewann Stuttgart gegen Norwegens Meister Viking Stavanger mit 3:1. Der Stürmer erzielte seine Treffer schon vor der Pause in der 20., 26. und 32. Minute.
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4: Am Mikrofon Ecki Stieg und damit willkommen zur dritten Stunde.

genau zugehört hat, konnte ein leichtes Knistern vernehmen. Denn dieser Track stammt von einer Vinyl-Schallplatte, die bis heute nicht auf CD erschienen ist. Das waren Torch Song und Water Clock Secrets von dem ersten 1984 erschienenen Torch Song Album Wish Thing, dem nur noch zwei weitere Werke folgen sollten. Torch Song war die erste Band von William Orbit, der am 23. Juli im Alter von 69 Jahren verstorben ist und erst später als Produzent unter anderem für Madonnas Ray of Light, aber auch als Remixer unter anderem für Kraftwerk, Nizza Ebb oder Prince zu einer festen Größe wurde. Ich habe William Orbits Karriere schon seit den frühen 80er Jahren verfolgt und konnte mit ihm 1995 in London auch einige Tage verbringen. Just zu der Zeit, als auch Pieces in a Modern Style erschien. Sein unter dem Etikett Electric Chamber veröffentlichtes Album mit Interpretationen unter anderem von Samuel Barber, Henrik Gorecki oder Arvo Pärt. Diese CD wurde damals allerdings sofort wieder vom Markt genommen, nachdem Arvo Pärt Einspruch gegen die Interpretationen seiner Stücke erhoben hatte. Erst im Jahr 2000 erschien dann eine neue Version, auf der die zwei Stücke von Pärt ersetzt und durch Werke von Beethoven, Vivaldi oder Händel ergänzt wurden. Diese sehr seltene Version von Pieces in a Modern Style liegt allerdings gerade vor mir. Davon die von Pärt beanstandete Version seines Fratres. Hier ist William Orbit alias The Electric.

Raphael Anton Irisari und Faded Ghosts of Clouds von seinem im Februar veröffentlichten Album Points of Inaccessibility. Am 22. September erscheint Darkness is Just Darkness, ein Album, das der auch als Glasses agierende Ewan Alexander Miller McMeekin mit dem schwedischen Cellisten Henrik Meyercord aufgenommen hat. Davon vorab All One Breath.

Das aus Olafur Arnalds und Janus Rasmussen bestehende Duo Chiasmos und Bound hier im Remix von Alex Somers von dem aktuellen Rework-Album ihres schon im Juli 2024 entstandenen zweiten Werks. Am 23. Oktober erscheint mit The Marine Trilogy ein neues Album der schwedischen Pioniere Twice a Man. Es enthält ihre lange vergriffenen drei maritimen Werke Waterland, Across the Ocean sowie das wundervolle Album Aquamarine Drum, alle ursprünglich erschienen zwischen 1984 und 86. Davon vorab ein Juwel, das auch auf unserer 2019 erschienenen Compilation Grenzwellen 4 zu hören ist. Aqua Marine Level.

türkische Produzent Orkun A. und Dream to Fade von seinem am 25. September erscheinenden Album Due. Und das war es dann auch fast schon wieder. Das war die 36. Ausgabe der Grenzwellen 2026 hier bei Radio Hannover. Das letzte Stück für heute kommt von Stephen Holliger und seinem neuen Album Five and Sixes. Davon zum Schluss Hymn of Light. Das Tracklisting dieser Sendung ab jetzt auf den offiziellen Grenzwellenseiten bei Facebook, Blue Sky und Mastodon. Vielen Dank wie immer an das Team der Grenzwellen-Fanpage bei Facebook und Instagram und natürlich an euch fürs Zuhören. Kommt gut durch die Nacht und werdet oder bleibt gesund. Am Mikrofon war Eggie.

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1: Ich bin Katrin Müller. Nach einer Serie von Sabotageangriffen auf das Stromnetz in mehreren Bundesländern kommt der tatverdächtige 48-Jährige in Haft. Es wurde Haftbefehl gegen den Mann erlassen. Die Staatsanwaltschaft wirft ihm unter anderem das Herbeiführen einer Sprengstoffexplosion, die Störung öffentlicher Betriebe und die Zerstörung wichtiger Arbeitsmittel vor. Was vor der Wahl galt, gilt in diesem Punkt auch nach der Wahl. CDU, SPD, Grüne und Linke lehnen eine Zusammenarbeit mit der AfD in Sachsen-Anhalt weiterhin ab. Vertreter der vier Parteien haben Gesprächsangebote über eine Regierungsbildung ausgeschlagen.
2: Nach wie vor ist also offen, wie es politisch in Sachsen-Anhalt weitergeht. Wenn es keine Überläufer von anderen Fraktionen gibt, könnte die AfD wohl nur auf das BSW als möglichen Partner hoffen. Man sei grundsätzlich bereit, mit allen Parteien zu sprechen, sagte BSW-Spitzenkandidat Thomas Schulze zuletzt. Und er kritisierte die anderen Parteien, dass sie nicht dazu bereit sind. Die AfD gewann 39 der insgesamt 83 Mandate. Damit fehlen ihr für eine absolute Mehrheit 3 Stimmen. Tine Klimach, Nachrichtenredaktion.
1: Mit dem kommenden Jahr gibt's den Perso für alle, die wollen, auch digital. Am 2. Januar soll die DU-App für Smartphones scharf geschaltet werden. Bundesdigitalminister Carsten Wildberger hat sie in Berlin vorgestellt.
3: Grün-blau ist die App gehalten, mit einem schwarz-rot-goldenen Streifen an der Seite. Damit können sich deutsche Bürger quasi ihren Personalausweis-Zwilling aufs Handy laden. Perspektivisch dann auch andere Papiere wie etwa den Führerschein. Der große Vorteil, es wird einfacher, sich online auszuweisen, ohne komplizierte Ident-Verfahren. Direkt am 2. Januar geht es los mit 40 Anbietern, wie der Post, verschiedenen Banken und einigen Strom- und Telefonanbietern oder auch Hochschulen, Kommunen und Bundesländern. Tanja Wagner, Nachrichtenredaktion.
1: Zum Fußball. Der VfB Stuttgart hat zum Auftakt der Champions League einen Heimsieg gefeiert. Dank eines Dreierpacks von Ermedin Demirovic gewann Stuttgart gegen Norwegens Meister Viking Stavanger mit 3:1. Der Stürmer erzielte seine Treffer schon vor der Pause in der 20., 26. und 32. Minute.
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1: Ich bin Katrin Müller. Nach einer Serie von Sabotageangriffen auf das Stromnetz in mehreren Bundesländern kommt der tatverdächtige 48-Jährige in Haft. Es wurde Haftbefehl gegen den Mann erlassen. Die Staatsanwaltschaft wirft ihm unter anderem das Herbeiführen einer Sprengstoffexplosion, die Störung öffentlicher Betriebe und die Zerstörung wichtiger Arbeitsmittel vor.
2: Der Verdächtige soll an mehreren Orten in Nordrhein-Westfalen, Brandenburg und Sachsen versucht haben, Stromleitungen in der Nähe von Kohlekraftwerken zu sabotieren. In einigen Fällen ist ihm das gelungen. Mit selbstgebauten Raketen soll er einen Draht über Hochspannungsleitungen geschossen haben. Mindestens zweimal kam es dadurch zu Kurzschlüssen und einzelne Blöcke von Kraftwerken wurden lahmgelegt. Der 48-Jährige soll Bekennerschreiben in seinem Namen verfasst haben. Sein Motiv: Umweltschutz, der Kampf gegen fossile Energieträger wie eben Kohlekraftwerke. Tine Klimach, Nachrichtenredaktion.
1: Bundeskanzler Friedrich Merz hat sich skeptisch zu einem möglichen Verbotsverfahren gegen die AfD geäußert. Die rechtlichen Hürden seien sehr hoch, sagte der CDU-Chef. Zudem lasse sich das Problem seiner Ansicht nach nicht durch ein Verbot der Partei lösen. Merz hatte die AfD nach ihrem Wahlsieg in Sachsen-Anhalt im Bundestag scharf angegriffen. In der Generaldebatte warf der CDU-Chef der Partei vor, demokratische Institutionen zu verachten und Deutschland destabilisieren zu wollen. Fahnen auf Halbmast nicht nur in Norwegen. Mit einem Trauerzug durch Oslo ist Norwegens verstorbener König Harald V. an seine letzte Ruhestätte geleitet worden. Der Abschied des vom Volk geliebten Monarchen verlief tränenreich.
3: Zehntausende Zuschauer verfolgten den Trauerzug vom Schloss zur Domkirche in Oslo. Andächtige Stille herrschte, als der Sarg von König Harald von einem Auto im Schritttempo durch die Stadt gezogen wurde. Hinter ihm gingen neben der Königsfamilie ein großer Teil des europäischen Hochadels. Sowohl Königin Mette-Marit als auch Kronprinzessin Ingrid Alexandra verdrückten Tränen. Aus Oslo, Julia Weschenbach.
1: Zum Fußball. Der VfB Stuttgart hat zum Auftakt der Champions League einen Heimsieg gefeiert. Dank eines Dreierpacks von Ermedin Demirovic gewann Stuttgart gegen Norwegens Meister Viking Stavanger mit 3:1. Der Stürmer erzielte seine Treffer schon vor der Pause in der 20., 26. und 32. Minute.
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